0: Trainingseinheiten geht es Mittwoch dann schon weiter nach Amsterdam zum Auftakt in der Nations League. Klopp hat ja für seine ersten vier Spiele fast zwei komplett unterschiedliche Kader nominiert. Heute trifft er unter anderem auf seinen neuen Stammtorhüter Marc-André Ter Stegen, Kapitän Joshua Kimmich und gleich sechs Neulinge.
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12: Ich bin Hendrik Daum. Erstmals in der bundesdeutschen Geschichte ist die CDU aus einem Landtag geflogen. In Mecklenburg-Vorpommern ist sie nicht mehr im Landtag vertreten. Nach dem vorläufigen Endergebnis erreicht die CDU nur 4,9% der Stimmen. Sieger der Landtagswahl ist die AfD mit gut 38%. Die SPD von Ministerpräsidentin Schwesig kommt auf 35,5%. Die Linke und die Grünen schaffen es in den Landtag. SPD, Linke und Grüne hätten gemeinsam eine Mehrheit. Schwesig im ZDF.
13: Die AfD hat keine Mehrheiten, eine Regierung zu bilden. Die Mehrheit liegt bei den demokratischen Parteien. Und ich wünsche mir, dass alle ins Gespräch gehen unter den Demokraten und ausloten, wie man gemeinsam eine demokratische Regierung bilden kann.
12: Bei der Abgeordnetenhauswahl in Berlin hat sich die Linke unter Spitzenkandidatin Elif Eralp mit fast 26% durchgesetzt. Die CDU erreicht nur noch knapp 19%. Danach folgen die AfD mit 16, die Grünen mit 14 und die SPD mit 12%. Der Präsident des Deutschen Instituts für Wirtschaftsforschung, Fratscher, hat die geplanten Maßnahmen der Bundesregierung gegen die hohen Spritpreise scharf kritisiert. Der erneute Tankrabatt sei teuer, sozial ungerecht und ökonomisch kontraproduktiv, sagte Fratscher dem Handelsblatt. Er koste Geld, das die Bundesregierung gar nicht habe. Nach dem Hackerangriff auf die Ludwig-Maximilians-Universität wirft der SPD-Landtagsabgeordnete von Brunn der Hochschule vor, die Betroffenen zu spät informiert zu haben. Nach Angaben der LMU wurde der Vorfall bereits am Mittwoch bemerkt. Informationen dazu veröffentlichte die Uni jedoch erst am Samstag. Laut LMU haben die Hacker Namen, Adressen und Bankdaten von Studenten abgegriffen. Der neue Bundestrainer Jürgen Klopp empfängt heute den ersten Teil seines XXL-Kaders. Bis zum Mittag sollen alle Spieler in Herzogenaurach eintreffen. Dort bereitet sich das DFB-Team auf das erste Klopp-Länderspiel am Donnerstag gegen die Niederlande vor. Thomas Bremser berichtet.
14: Klopp muss nicht nur jede Menge Spieler kennenlernen, sondern ihnen auch seine Spielweise und Taktik erklären. Nach nur wenigen Trainingseinheiten geht es Mittwoch dann schon weiter nach Amsterdam zum Auftakt in der Nations League. Klopp hat ja für seine ersten vier Spiele fast zwei komplett unterschiedliche Kader nominiert. Heute trifft er unter anderem auf seinen neuen Stammtorhüter Marc-André Ter Stegen, Kapitän Joshua Kimmich und gleich sechs Neulinge.
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1: Hi, Moritz hier. Na, seid ihr dieses oder nächstes Wochenende auf einer Geburtstagsparty eingeladen? Dann kann ich euch nur sagen, das ist kein Zufall, Leute. Denn es haben jetzt richtig viele Menschen Geburtstag. Ich habe da so eine Liste gefunden online mit den häufigsten Geburtstagen bei uns in Deutschland. Und der 19. September, der ist da auf Platz 4. Aber auch die Tage in der nächsten Woche, die sind da mit drauf und die auch am nächsten Wochenende dann, die kommen direkt danach. Falls ihr euch jetzt fragt, ja, was ist da denn los, Moritz? Dann kann ich euch nur empfehlen, mal kurz zurückzurechnen. 9 Monate zurück. Was war denn da? Naja, da war halt Weihnachten und so. Ihr wisst Bescheid.
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2: Meine Männer sind bereit und mehr als gerüstet für den großen Kampf. Sie müssen sie nur an die Strände bringen, irgendwie, egal wie.
3: Die Strände sind die in der Normandie während des Zweiten Weltkriegs. Denn in Pressure geht es um die Invasion der Alliierten am D-Day. Und dafür braucht Oberbefehlshaber General Dwight D. Eisenhower von dem britischen Meteorologen Stack einen Wetterbericht.
4: Der Ausgang des Krieges hängt davon ab. Alle Puzzleteile liegen auf dem Tisch. Es bleibt nur eine Unwägbarkeit. Ich brauche eine Vorhersage.
5: Ich habe nur die Sorge, dass das, was Sie verlangen, wissenschaftlich unmöglich ist. Wir sind hier in Nordeuropa, Sir. Alles über 24 Stunden gilt als Langzeitprognose im meteorologischen Sinn.
3: Im Gegensatz zu seinem amerikanischen Kollegen Crick ist Stack der Meinung, dass das Wetter am geplanten D-Day zu schlecht für die Invasion sein wird.
5: Versammeln Sie so viele Panzer und Soldaten und Schiffe, wie Sie wollen. Aber wenn Sie wirklich morgen landen, dann werden Sie weggespült werden. Weil diese Stürme, von denen ich fortwährend spreche, real sind. Und der Jetstream, der die Stürme auf die Küste der Normandie zutreibt, ist real. Und der Zaun der Natur ist real.
3: Sowas will General Eisenhower gar nicht hören und es kommt zum Streit. Stack bittet Eisenhowers Assistentin Summersby um ihren Rat.
6: Lassen Sie es über sich ergehen. Er wird sich nicht mal erinnern, was er gesagt hat.
5: So verfahren Sie mit ihm?
6: Ach, er ist doch harmlos. Während der Luftschläge war ich Fahrerin der Ambulanz.
5: Von einer Ambulanzfahrerin zur rechten Hand des Oberkommandierenden.
6: Mhm. Chauffeurin, Sekretärin, rechte Hand, Krankenschwester, alles eigentlich.
3: Ein klassischer Kriegsfilm ist Pressure nicht. Eher ein Kammerspiel, aber ein wirklich sehenswertes. Stefan Grundler, Hitradio N1 Kinoredaktion.
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2: Ich bin Hendrik Daum. Erstmals in der bundesdeutschen Geschichte ist die CDU aus einem Landtag geflogen. In Mecklenburg-Vorpommern ist sie nicht mehr im Landtag vertreten. Nach dem vorläufigen Endergebnis erreicht die CDU nur 4,9% der Stimmen. Sieger der Landtagswahl ist die AfD mit gut 38%. Die SPD von Ministerpräsidentin Schwesig kommt auf 35,5%. Die Linke und die Grünen schaffen es in den Landtag. SPD, Linke und Grüne hätten gemeinsam eine Mehrheit. Schwesig im ZDF.
3: Die AfD hat keine Mehrheiten, eine Regierung zu bilden. Die Mehrheit liegt bei den demokratischen Parteien. Und ich wünsche mir, dass alle ins Gespräch gehen unter den Demokraten und ausloten, wie man gemeinsam eine demokratische Regierung bilden kann.
2: Bei der Abgeordnetenhauswahl in Berlin hat sich die Linke unter Spitzenkandidatin Elif Eralp mit fast 26% durchgesetzt. Die CDU erreicht nur noch knapp 19%. Danach folgen die AfD mit 16, die Grünen mit 14 und die SPD mit 12%. Nach dem Hackerangriff auf die Ludwig-Maximilians-Universität wirft der SPD-Landtagsabgeordnete von Brunn der Hochschule vor, die Betroffenen erst nach 3 Tagen informiert zu haben. Laut LMU haben die Hacker Namen, Adressen und Bankdaten von Studenten abgegriffen. Der neue Bundestrainer Jürgen Klopp empfängt heute den ersten Teil seines XXL-Kaders. Bis zum Mittag sollen alle Spieler in Herzogenaurach eintreffen. Dort bereitet sich das DFB-Team auf das erste Klopp-Länderspiel am Donnerstag gegen die Niederlande vor. Thomas Bremser berichtet.
4: Klopp muss nicht nur jede Menge Spieler kennenlernen, sondern ihnen auch seine Spielweise und Taktik erklären. Nach nur wenigen Trainingseinheiten geht es Mittwoch dann schon weiter nach Amsterdam zum Auftakt in der Nations League. Klopp hat ja für seine ersten 4 Spiele fast 2 komplett unterschiedliche Kader nominiert. Heute trifft er unter anderem auf seinen neuen Stammtorhüter Marc-André Ter Stegen, Kapitän Joshua Kimmich und gleich 6 Neulinge.
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1: 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Manche in Tracht, aber manche in Crocs? Okay. Zum Start der Wiesn am Wochenende legen die Münchner Brauerei Paulaner und die Schlappenmarke Crocs eine gemeinsame Kollaboration auf. Crocs kennt ihr bestimmt, diese klubbigen Gummihausschuhe mit Luftlöchern im vorderen Teil. In diese Löcher könnt ihr sogenannte Charms, also kleine Anstecker mit Motiven, reintun und eure Crocs noch persönlicher gestalten. Ja, und Paulaner hat jetzt eigene solche Charms rausgebracht. Ein Maßkrug, eine Brezel, ein Lebkuchenherz und ein Charivari. Zu kaufen gibt's die dann ab dem 22. September online und in manchen Stores vor Ort. Eigentlich sind diese Gummilatschen ein No-Go, außer du arbeitest in der Pflege. Aber mit den Wiesn-Charms gibt's wohl dieses Jahr eine Ausnahme.
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13: Ich bin Hendrik Daum. Erstmals in der bundesdeutschen Geschichte ist die CDU aus einem Landtag geflogen. In Mecklenburg-Vorpommern ist sie nicht mehr im Landtag vertreten. Nach dem vorläufigen Endergebnis erreicht die CDU nur 4,9% der Stimmen. Sieger der Landtagswahl ist die AfD mit gut 38%. Die SPD von Ministerpräsidentin Schwesig kommt auf 35,5%. Die Linke und die Grünen schaffen es in den Landtag. SPD, Linke und Grüne hätten gemeinsam eine Mehrheit. Schwesig im ZDF.
14: Die AfD hat keine Mehrheiten, eine Regierung zu bilden. Die Mehrheit liegt bei den demokratischen Parteien. Und ich wünsche mir, dass alle ins Gespräch gehen unter den Demokraten und ausloten, wie man gemeinsam eine demokratische Regierung bilden kann.
13: Bei der Abgeordnetenhauswahl in Berlin hat sich die Linke unter Spitzenkandidatin Elif Eralp mit fast 26% durchgesetzt. Die CDU erreicht nur noch knapp 19%. Danach folgen die AfD mit 16%, die Grünen mit 14% und die SPD mit 12%. Nach dem Hackerangriff auf die Ludwig-Maximilians-Universität wirft der SPD-Landtagsabgeordnete von Brunn der Hochschule vor, die Betroffenen erst nach 3 Tagen informiert zu haben. Laut LMU haben die Hacker Namen, Adressen und Bankdaten von Studenten abgegriffen. Der Präsident des Deutschen Instituts für Wirtschaftsforschung, Fratscher, hat die geplanten Maßnahmen der Bundesregierung gegen die hohen Spritpreise scharf kritisiert. Der erneute Tankrabatt koste viel Geld, das die Bundesregierung gar nicht habe und sei auch sozial ungerecht. Der neue Bundestrainer Jürgen Klopp empfängt heute den ersten Teil seines XXL-Kaders. Bis zum Mittag sollen alle Spieler in Herzogenaurach eintreffen. Dort bereitet sich das DFB-Team auf das erste Klopp-Länderspiel am Donnerstag gegen die Niederlande vor. Thomas Bremser berichtet.
15: Klopp muss nicht nur jede Menge Spieler kennenlernen, sondern ihnen auch seine Spielweise und Taktik erklären. Nach nur wenigen Trainingseinheiten geht es Mittwoch dann schon weiter nach Amsterdam zum Auftakt in der Nations League. Klopp hat ja für seine ersten vier Spiele fast zwei komplett unterschiedliche Kader nominiert. Heute trifft er unter anderem auf seinen neuen Stammtorhüter Marc-André Ter Stegen, Kapitän Joshua Kimmich und gleich sechs Neulinge.
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1: Morgen ist Spa Day für alle Hunde. Hi zusammen, ihr seid bei Hitradio N1, Lea hier für euch. Morgen wird's ja nochmal wettertechnisch richtig schön spätsommerlich, ganz viel Sonne mit dabei. Und ich habe direkt schon mal so ein bisschen Inspo für eure Wochenendplanung. Es ist nämlich Hundebadetag in ganz, ganz vielen Freibädern bei uns in der Region. Bevor die Freibäder dieses Jahr nämlich endgültig dicht machen, dürfen sich die Vierbeiner erst nochmal so richtig austoben. Das geht zum Beispiel im Nürnberger Stadionbad oder auch in Herzogenaurach im Atlantis. Aber natürlich auch viele weitere Freibäder bei uns in Franken sind mit dabei. Und das Beste, Eintritt zahlt ihr in den meisten Fällen nur für euren Hund. Herrchen und Frauchen kommen einfach kostenlos rein. Also an alle, die das Wetter morgen nochmal so richtig ausnutzen wollen, planen wir einfach nochmal einen kleinen Spa-Day für unsere Wuffis ein.
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1: 1955 will der ehemalige Boxer und Lehrer Karl Adam in Adams 8 wieder als Trainer arbeiten. Als Sportart wählt er ohne jegliche Erfahrung das Rudern. Damit stößt er auf dem Deutschen Rudertag in Kiel auf Verwunderung.
2: Wie kommt ausgerechnet ein Boxer zum Rudersport?
3: Wo man herkommt, ist belanglos. Wichtig ist, wo man hin will.
4: Wo wollen Sie denn hin?
3: Naja, da, wo jeder hier hin will. So, Olympische Spiele nach Rom. Ich will mal eine These aufstellen. Ob man in Kleinbooten trainiert oder im Achter, macht überhaupt keinen Unterschied.

0: Die Bewegung bleibt die gleiche.
1: Wären Sie bereit, diese These auf die Probe zu stellen?
2: Ja, ist er. Und so bekommt Adam die Chance, ein Team für den Achter zu trainieren. Er ist die Königsdisziplin im Rudersport und Adam bereitet seine Ruderer gewissenhaft darauf vor.
0: Unser Ziel ist Gleichmäßigkeit. Jeden Sektor in der gleichen Geschwindigkeit zu rudern. Denn jede Tempoverschärfung, jeder Zwischenspurt verliert Zeit. Und warum? Die Tempoverschärfung erhöht den Widerstand im Wasser. Und zwar zum Quadrat. Das ist reine Physik.
3: Kein Endspurt.
0: Nein, das erzeugt nur Reibung. Und ihr verliert dann eure Energie an die Reibung.
2: Karl Adam wird von Oliver Masucci gespielt. Für ihn waren die Dreharbeiten mit den Booten etwas Besonderes. Denn auf dem Wasser ist es bekanntlich unruhig.
4: Wind ist das Erste. Und diese Kamera muss sich ausrichten auf das Ruderboot. Jetzt reagieren beide Boote auf Wind. Das Kameraboot ist größer, also hat es eine größere Fläche, Angriffsfläche für den Wind, dreht sich ständig weg. Das heißt, es ist ein aufwendiger Dreh.
2: Und er hat sich gelohnt. Denn Adams 8 bietet tolle Bilder und basiert zudem auf einer wahren Geschichte. Der echte Karl Adam gewann mit dem Achter nicht nur die Europameisterschaft, sondern in Rom 1960 sensationell auch Olympisches Gold. Stefan Grundler, Hitradio N1 Kinoredaktion.
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2: Ich bin Hendrik Daum. Das ist ein Novum in der bundesdeutschen Geschichte. Erstmals ist die CDU aus einem Landtag geflogen. In Mecklenburg-Vorpommern scheiterte die CDU mit nur 4,9% an der 5%-Hürde. Sieger der Landtagswahl ist die AfD mit gut 38%. Die SPD von Ministerpräsidentin Schwesig kommt auf 35,5%. Ein Dreierbündnis aus SPD, Linke und Grünen hätte eine Regierungsmehrheit. Schwesig im ZDF.
3: Die AfD hat keine Mehrheiten, eine Regierung zu bilden. Die Mehrheit liegt bei den demokratischen Parteien. Und ich wünsche mir, dass alle ins Gespräch gehen unter den Demokraten und ausloten, wie man gemeinsam eine demokratische Regierung bilden kann.
2: Und die Abgeordnetenhauswahl in Berlin hat die Linke deutlich mit fast 26% gewonnen. Die CDU stürzt ab auf knapp 19%. Danach folgen die AfD mit 16, die Grünen mit 14 und die SPD mit 12%. Das Münchner Oktoberfest hat einen Bilderbuchstart erlebt. Die Festleitung schätzt die Besucherzahl am ersten Wiesnwochenende auf knapp 1 Million. Einen besseren Auftakt könne man sich nicht wünschen, sagte Wiesnchef Scharpf. Auch schlimme Einsätze blieben den Helfern bisher erspart. Der neue Bundestrainer Jürgen Klopp empfängt heute den ersten Teil seines XXL-Kaders. Bis zum Mittag sollen alle Spieler in Herzogenaurach eintreffen. Dort bereitet sich das DFB-Team auf das erste Klopp-Länderspiel am Donnerstag gegen die Niederlande vor. Thomas Bremser berichtet.
4: Klopp muss nicht nur jede Menge Spieler kennenlernen, sondern ihnen auch seine Spielweise und Taktik erklären. Nach nur wenigen Trainingseinheiten geht es Mittwoch dann schon weiter nach Amsterdam zum Auftakt in der Nations League. Klopp hat ja für seine ersten 4 Spiele fast 2 komplett unterschiedliche Kader nominiert. Heute trifft er unter anderem auf seinen neuen Stammtorhüter Marc-André Ter Stegen, Kapitän Joshua Kimmich und gleich 6 Neulinge.
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1: Ist die Deutschlandflagge wehen cringe oder sollten wir sie uns irgendwie zurückholen? Ist es ein Symbol für Nationalstolz oder schon irgendwie in Richtung rechts? Das wird immer wieder heiß diskutiert, genauso wie gestern in einer bestimmten Pressekonferenz. Felix hier, guten Morgen. Der neue Fußball-Bundestrainer Jürgen Klopp hat im Rahmen der Pressekonferenz zur Kadernominierung dieses Thema aufgemacht.
2: Ich würde mir oder uns gerne die Fahne zurückholen, wenn ich ganz ehrlich bin. Ich möchte, dass, wenn man sie schwingt, dass niemand denkt, was mit dir nicht in Ordnung, sondern dass man einfach nur das Gefühl hat, ja, du bist happy und verstehst, dass du Glück hattest, dass du in diesem wundervollen Land geboren, aufgewachsen, zugezogen und wie auch immer, dass du hier lebst. Ich möchte Nationalstolz nicht den falschen Leuten überlassen, um ehrlich zu sein. Aber ich weiß nicht immer, ob man das Wort überhaupt so benutzen kann, darf. Das bin mir gar nicht sicher, ohne dass es falsch verstanden wird. Es wurde mir dann gesagt, man könnte es als positiven Patriotismus bezeichnen. Gerne.
1: Also diese Worte gehen aktuell auch total viral. Ganz viele diskutieren drüber. Zusammengefasst, ja, verschiedene Wurzeln im Nationalteam stehen natürlich für Vielfalt und nicht für Ausgrenzung. Und Schwarz-Rot-Gold, das soll ein gutes Gefühl sein und nicht gleich eine politische Ansage sein. Ne? Das ist das Normalste der Welt, dass wir irgendwie zusammenleben können und uns freuen, dass wir in einem Land geboren wurden oder hinziehen konnten, wo es uns einigermaßen gut geht. Und trotzdem dürfen wir kritisch bleiben.
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8: Ich bin Hendrik Daum. Das ist ein Novum in der bundesdeutschen Geschichte. Erstmals ist die CDU aus einem Landtag geflogen. In Mecklenburg-Vorpommern scheiterte die CDU mit nur 4,9% an der 5%-Hürde. Sieger der Landtagswahl ist die AfD mit gut 38%. Die SPD von Ministerpräsidentin Schwesig kommt auf 35,5%. Ein Dreierbündnis aus SPD, Linke und Grünen hätte eine Regierungsmehrheit. Schwesig im ZDF.
9: Die AfD hat keine Mehrheiten, einer Regierung zu bilden. Die Mehrheit liegt bei den demokratischen Parteien. Und ich wünsche mir, dass alle ins Gespräch gehen unter den Demokraten und ausloten, wie man gemeinsam eine demokratische Regierung bilden kann.
8: Und die Abgeordnetenhauswahl in Berlin hat die Linke deutlich mit fast 26% gewonnen. Die CDU stürzt ab auf knapp 19%. Danach folgen die AfD mit 16, die Grünen mit 14 und die SPD mit 12%. Das Münchner Oktoberfest hat einen Bilderbuchstart erlebt. Die Festleitung schätzt die Besucherzahl am ersten Wiesnwochenende auf knapp 1 Million. Einen besseren Auftakt könne man sich nicht wünschen, sagte Wiesnchef Scharpf. Auch schlimme Einsätze blieben den Helfern bisher erspart. Der frühere Bundesverkehrsminister Scheuer muss sich ab heute vor Gericht verantworten. Er soll vor dem Untersuchungsausschuss zur Pkw-Maut gelogen haben. Scheuer steht deshalb vor dem Berliner Landgericht wegen des Verdachts der Falschaussage. Scheuer weist die Vorwürfe zurück. Insgesamt sind 12 Verhandlungstage angesetzt. Die Pkw-Maut ist am Ende ja gescheitert. Den deutschen Steuerzahler hat das 270 Millionen Euro gekostet. Der neue Bundestrainer Jürgen Klopp empfängt heute den ersten Teil seines XXL-Kaders. Bis zum Mittag sollen alle Spieler in Herzogenaurach eintreffen. Dort bereitet sich das DFB-Team auf das erste Klopp-Länderspiel am Donnerstag gegen die Niederlande vor. Thomas Bremser berichtet.
10: Klopp muss nicht nur jede Menge Spieler kennenlernen, sondern ihnen auch seine Spielweise und Taktik erklären. Nach nur wenigen Trainingseinheiten geht es Mittwoch dann schon weiter nach Amsterdam zum Auftakt in der Nations League. Klopp hat ja für seine ersten 4 Spiele fast 2 komplett unterschiedliche Kader nominiert. Heute trifft er unter anderem auf seinen neuen Stammtorhüter Marc-André Ter Stegen, Kapitän Joshua Kimmich und gleich 6 Neulinge.
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1: Hi, Moritz hier. Na, seid ihr dieses oder nächstes Wochenende auf einer Geburtstagsparty eingeladen? Dann kann ich euch nur sagen, das ist kein Zufall, Leute. Denn es haben jetzt richtig viele Menschen Geburtstag. Ich habe also so eine Liste gefunden online mit den häufigsten Geburtstagen bei uns in Deutschland. Und der 19. September, der ist da auf Platz 4. Aber auch die Tage in der nächsten Woche, die sind da mit drauf und die auch am nächsten Wochenende dann, die kommen direkt danach. Falls ihr euch jetzt fragt, ja, was ist da denn los, Moritz? Dann kann ich euch nur empfehlen, mal kurz zurückzurechnen. 9 Monate zurück. Was war denn da? Naja, da war halt Weihnachten und so. Ihr wisst Bescheid.
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1: Ein Klassiker unter den vielen Zeichentrick-Cartoons ist die legendäre Fehde zwischen Willy Coyote und dem Roadrunner.
2: Miep, miep.
1: In dem Spaß Coyote vs. Acme geht es vor Gericht. Willy Coyote möchte gegen das Acme-Studio klagen. Dafür braucht er den Anwalt Avery, der wiederum dafür den Roadrunner vorladen muss.
3: Sehen Sie zu und lernen Sie. Also, wir nehmen diese Vorladung und bestreuen sie dann einfach mit Vogelfutter. Roadrunner frisst das Vogelfutter, schnappt sich versehentlich seine Vorladung und bumm, ist er gesetzlich verpflichtet, vor Gericht zu erscheinen. Eine Roadrunner-Falle vom Feinsten.
1: Naja, auch Kevin hat es mit dem Roadrunner nicht leicht. Im Gerichtssaal will Avery beweisen, dass das Acme-Studio dem Kojoten fehlerhaftes Material geliefert hat.
3: Verzeihung, eine Sekunde bitte. Sekunde. Nein, Willy, wir brauchen jetzt keine Beweismittel.
4: Mr. Avery!
3: Ja, okay, Entschuldigung, euer Ehren. Mein Mandant möchte, dass ich Ihnen diese defekten Raketenskates von Acme zeige. Wie Sie sehen, ist der Einschalter beschädigt.
1: Der war offensichtlich nicht kaputt. Avery kommt mit seiner Klage nicht recht weiter. Aber da erscheint ihm der schlauste Hase mit Karotte, Bugs Bunny.
5: Du holperst und stolperst doch schon seit Wochen völlig planlos durch diesen Fall. Zum Glück hast du mich auf deiner Seite.
3: Jetzt wird's langsam peinlich, finde ich.
5: Sie nannten es Projekt Sisyphus.
3: Wozu das alles?
5: Die entwickelten keine Produkte für Cartoonfiguren. Die nutzten die Cartoonfiguren, um Produkte zu entwickeln.
1: Die Mischung aus Cartoonfiguren und echten Schauspielern ist spaßig anzusehen. Eigentlich sollte Coyote vs. Acme gar nicht in die Kinos kommen. Wer länger sitzen bleibt, kann deshalb erleben, wie sich Regisseur Dave Green bei all jenen bedankt, die es doch möglich machten. Stefan Grundler, Hitradio N1 Kinoredaktion.
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2: Ich bin Hendrik Daum. Einen schönen guten Morgen. Es ist eine historische Schlappe für die Kanzlerpartei. Erstmals in der bundesdeutschen Geschichte ist die CDU aus einem Landtag geflogen. In Mecklenburg-Vorpommern scheitert sie mit nur noch 4,9% an der 5%-Hürde. Sieger der Landtagswahl ist die AfD mit gut 38%. Die SPD von Ministerpräsidentin Schwesig kommt auf 35,5%. SPD, Linke und Grüne hätten gemeinsam eine Regierungsmehrheit. Und schauen wir nach Berlin. Hier hat die Linke die Abgeordnetenhauswahl mit fast 26% und großem Vorsprung gewonnen. Die CDU stürzt ab auf nur noch knapp 19%. Nach dem Hackerangriff auf die Ludwig-Maximilians-Universität wirft der SPD-Landtagsabgeordnete von Brunn der Hochschule vor, die Betroffenen erst nach 3 Tagen informiert zu haben. Laut LMU haben die Hacker Namen, Adressen und Bankdaten von Studenten abgegriffen. Der neue Bundestrainer Jürgen Klopp empfängt heute den ersten Teil seines XXL-Kaders. Bis zum Mittag sollen alle Spieler in Herzogenaurach eintreffen. Dort bereitet sich das DFB-Team auf das erste Klopp-Länderspiel am Donnerstag gegen die Niederlande vor. Thomas Bremser berichtet.
3: Klopp muss nicht nur jede Menge Spieler kennenlernen, sondern ihnen auch seine Spielweise und Taktik erklären. Nach nur wenigen Trainingseinheiten geht es Mittwoch dann schon weiter nach Amsterdam zum Auftakt in der Nations League. Klopp hat ja für seine ersten 4 Spiele fast 2 komplett unterschiedliche Kader nominiert. Heute trifft er unter anderem auf seinen neuen Stammtorhüter Marc-André Ter Stegen, Kapitän Joshua Kimmich und gleich 6 Neulinge.
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2: Servus, Felix hier aus der N1 Morning Show. Ich bin ja seit kurzem frisch gebackener Onkel geworden. Drum liegt mir das Wohl aller Kinder logischerweise noch mehr am Herzen. Und besonders zum Schulstart in Franken wäre es doch ein Traum, dass wir unterwegs die ganzen jungen VIPs noch mehr auf dem Schirm haben. Viele Kinder sind nämlich auch zum allerersten Mal regelmäßig auf dem Weg in die Schule. Lasst uns daher also bitte besonders rücksichtsvoll fahren. Dafür gibt's vom gesamten Team und von mir ein riesengroßes Dankeschön.
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8: Ich bin Hendrik Daum. Einen schönen guten Morgen. Es ist eine historische Schlappe für die Kanzlerpartei. Erstmals in der bundesdeutschen Geschichte ist die CDU aus einem Landtag geflogen. In Mecklenburg-Vorpommern scheitert sie mit nur noch 4,9% an der 5%-Hürde. Sieger der Landtagswahl ist die AfD mit gut 38%. Die SPD von Ministerpräsidentin Schwesig kommt auf 35,5%. SPD, Linke und Grüne hätten gemeinsam eine Regierungsmehrheit. Und schauen wir nach Berlin. Hier hat die Linke die Abgeordnetenhauswahl mit fast 26% und großem Vorsprung gewonnen. Die CDU stürzt ab auf nur noch knapp 19%. Das Münchner Oktoberfest hat einen Bilderbuchstart erlebt. Die Festleitung schätzt die Besucherzahl am ersten Wiesnwochenende auf knapp 1 Million. Einen besseren Auftakt könne man sich nicht wünschen, sagte Wiesnchef Scharpf. Auch schlimme Einsätze blieben den Helfern bisher erspart. Kurios, ein 25-jähriger Berliner brach sich den Arm beim Armdrücken. Inzwischen ist auch klar, warum ein Fahrgeschäft plötzlich anhielt und einige Menschen minutenlang kopfüber hängen blieben. Ein defekter Sensor hatte das Karussell gestoppt. Das Bauteil wurde ausgewechselt. Verletzt wurde bei dem Vorfall niemand. Nach dem Hackerangriff auf die Ludwig-Maximilians-Universität wirft der SPD-Landtagsabgeordnete von Brunn der Hochschule vor, die Betroffenen erst nach 3 Tagen informiert zu haben. Laut LMU haben die Hacker Namen, Adressen und Bankdaten von Studenten abgegriffen. Der neue Bundestrainer Jürgen Klopp empfängt heute den ersten Teil seines XXL-Kaders. Bis zum Mittag sollen alle Spieler in Herzogenaurach eintreffen. Dort bereitet sich das DFB-Team auf das erste Klopp-Länderspiel am Donnerstag gegen die Niederlande vor. Thomas Bremser berichtet.
9: Klopp muss nicht nur jede Menge Spieler kennenlernen, sondern ihnen auch seine Spielweise und Taktik erklären. Nach nur wenigen Trainingseinheiten geht es Mittwoch dann schon weiter nach Amsterdam zum Auftakt in der Nations League. Klopp hat ja für seine ersten 4 Spiele fast 2 komplett unterschiedliche Kader nominiert. Heute trifft er unter anderem auf seinen neuen Stammtorhüter Marc-André Ter Stegen, Kapitän Joshua Kimmich und gleich 6 Neulinge.
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6: Ich bin Julia Wassilkow. Guten Morgen. Es ist ein Debakel für die CDU bei den Landtagswahlen. In Mecklenburg-Vorpommern fliegt sie aus dem Parlament. In Berlin verliert sie klar gegen die Linke. Der Druck auf Kanzler Merz dürfte damit weiter steigen. Noch am Abend hat er aber klargestellt, dass er weitermachen will. David Riemer.
7: Kanzler Merz ist schwer angeschlagen. Nur 13 Minuten, nachdem erste Zahlen veröffentlicht wurden, tritt der CDU-Chef vor die Presse. Das Wahlergebnis in Mecklenburg-Vorpommern hat er als Desaster bezeichnet. Noch nie seit Bestehen der Bundesrepublik ist die CDU aus einem Parlament geflogen. Trotzdem, Merz hält an seinem Reformkurs fest. Er wolle Deutschland voranbringen und werde als CDU-Chef und Bundeskanzler Verantwortung übernehmen.
6: Die Gewerkschaft IG Metall ruft für heute bundesweit zu Protesten auf. Anlass sind die Probleme in der deutschen Automobilindustrie. Das Protestmotto lautet Zukunft statt Kahlschlag. Zusammenhalt ist unsere stärkste Marke. Beklagt wird, dass vor allem die Mitarbeitenden die Folgen der Autokrise tragen müssten. Die Gewerkschaft erwartet, dass sich insgesamt mehr als 100.000 Beschäftigte beteiligen. Der frühere Bundesverkehrsminister Scheuer muss sich ab heute vor Gericht verantworten. Er soll vor dem Untersuchungsausschuss zur Pkw-Maut gelogen haben. Scheuer steht deshalb vor dem Berliner Landgericht wegen des Verdachts der Falschaussage. Er weist die Vorwürfe zurück. Die Pkw-Maut ist am Ende ja gescheitert. Den deutschen Steuerzahler hat das 270 Millionen Euro gekostet.
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8: Mit Chris Wahle. Auf Entdeckungsreise vor der eigenen Haustür. Unter dem Motto Zeitfenster haben am Wochenende in Nürnberg und Fürth wieder die Stadtverführungen stattgefunden. Die Besucher hatten dabei bei über 1000 Angeboten die Möglichkeit, ungewöhnliche Orte zu entdecken. Unter anderem gab es Führungen im Plärrer-Hochhaus, im Grand Hotel oder im Flughafen. Als Tickets gab es dazu wieder kleine Türmchen und die waren wieder sehr gefragt, so Diana Meisel vom Nürnberger Projektbüro Kultur.
9: Deutschlands größter Führungsmarathon zieht nach wie vor tausende Menschen in seinen Bann. Wir knüpfen mit 4500 Türmchenkäuferinnen nahtlos an den Erfolg der Vorjahre an und das zeigt, dass diese Form der modernen Heimatkunde ungebrochene Beliebtheit erfährt.
8: Die nächsten Stadtverführungen sind für Herbst 2027 geplant.
5: Danke dir, Chris. 2 nach 6.
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5: Aktuell 9 Grad bei euch in Steinbühl und auch in Zirndorf. Ein lockerer Mix aus Sonne und Wolken wird das heute. Dürfte auch trocken bleiben. Maxwert am Nachmittag bei 17 Grad. Der N1 Wettertrend. Dienstag, Mittwoch ziemlich sonnig bei 17 morgen und übermorgen 19 Grad.
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5: Und damit Servus zu euch auf die Straßen. Aktuell noch nichts los. Wunderbar. Staus und Blitzer, falls ihr was gesehen haben solltet, gerne einfach allen anderen Bescheid geben per Anruf oder WhatsApp-Sprache. Nachricht unter 0800 92 90 92 9. Danke euch und gute Fahrt.
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5: Mit Felix an diesem Montagmorgen. Freue mich sehr, dass ihr dabei seid. In wenigen Minuten müssen wir uns mal einer neuen Geschmacksrichtung von Pepsi widmen, die gerade im Internet für Furore sorgt. Das alles im N1 Trend Update gleich. Und jetzt viel Power für euren Morgen von Bibi Rexha mit New Religion hier auf Hitradio N1. 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

0: 6:07 Uhr.
1: Achtung, neue Pepsi-Geschmacksrichtung im Anflug.
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1: Felix hier, guten Morgen. Wenn man Bildern im Netz Glauben schenken darf, könnte es demnächst Zuwachs in der Pepsi-Geschmackrichtungsfamilie geben. Ich hoffe, ihr sitzt alle fest im Sattel. Die neue Pepsi soll nämlich nach Erdbeerkuchen schmecken und auf den Namen Pepsi Strawberry Shortcake getauft werden. Wird wie gesagt im Netz gerade heiß diskutiert. Einige finden es super geil, andere finden diese ewigen Geschmacksexperimente affig. Pepsi Strawberry Shortcake. Wer es gut findet, kann 2027 beim Getränkehändler des Vertrauens damit rechnen. Das heißt, er könnte es jetzt noch verhindern. Rein in den Montag. Frische neue Trends immer für euch um diese Zeit hier auf Hitradio N1.

0: 6.17 Uhr. Was hat die Münchner Wiesen eigentlich mit Neumarkt in der Oberpfalz zu tun? Felix hier, guten Morgen. Mit zwei saftigen Schlägen hat Münchens Oberbürgermeister Dominik Krause das erste Bierfass angestochen und damit die Wiesen offiziell eröffnet.
1: Und auf das, auf eine friedliche Wiesen!
0: Neben reichlich Bier und jeder Menge Spaß gibt's auf dem Oktoberfest aber auch jede Menge Schmankerl. Lecker Händel, Haxen, Brezen und auch Knödel. Die allermeisten Knödel kommen tatsächlich von der Firma Burgis aus Neumarkt in der Oberpfalz. Rund zwei Drittel aller Festzelte werden mit insgesamt 2 Millionen Burgis-Knödeln beliefert. Eine ganz spezielle Sorte gibt's dabei für das Festzelt von Feinkost Käfer. Ein Spezialknödel mit Brotwürfeln, Kurkuma und Majoran. Die Kartoffeln für den Klosteig kommen übrigens aus einer Erzeugergemeinschaft, die sich aus verschiedenen Bauern zusammensetzt. 80 Bauern aus Bayern nämlich. Somit steckt in jedem Burgis-Wiesenkloß auch ein Stück aus jedem Teil Bayerns. So, und jetzt höre ich auf, über Klöße zu sprechen, sonst muss ich deutlich früher in die Mittagspause als geplant gehen. Schönen Montagmorgen jetzt. 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

0: 6:27 Uhr, guten Morgen, hier ist die N1 Morning Show und liebe Grüße an alle Schülerinnen und Schüler, weil jetzt habt ihr eine entspannte, kurze erste Schulwoche gehabt und jetzt geht's wieder los mit der zweiten Woche und ich hoffe, wenn ihr das hört, na, dass ihr das hört, weil dann heißt das, ihr kommt einigermaßen pünktlich zur Schule. Alex Warren haben wir da für den Frühstückssound mit Fever Dream und rein geht's mit Shakira und Burna Boy, Die Die, der offizielle Sommerhit 2026, gleich hier auf Hitradio 1. Die besten aktuellen Hits um kurz nach 6:30 Uhr.
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14: Mit Chris Wahle. Die Geduld von Pendlern im Nürnberger Süden wird ab heute auf die Probe gestellt. Im Zuge der Sanierung der Hafenbrücken stellt der Servicebetrieb öffentlicher Raum am Kreuz Nürnberg-Hafen die Verkehrsführung grundlegend um. Dazu gehört, dass der Verkehr aus dem Nürnberger Westen dann über eine Behelfsbrücke rollt. Bürgermeister Andreas Kriegelstein.
15: Die Brücken sind so konzipiert, dass aber der Verkehr fließt. Das heißt also, die Autofahrer können dann weiterhin über den Kanal und über die Südwestengende fahren. Wir haben aber einige Veränderungen in der Verkehrsführung, vor allem für die Verkehrsteilnehmer aus Fürth. Wir müssen beim Kreuzhafen Süd abbiegen über die Wiener Straße. Am besten informieren sich die Verkehrsteilnehmer auf unserer Homepage des SÖRs. Dort sind alle Verkehrsverbindungen auch gut erklärt.
14: SÖR empfiehlt allen Verkehrsteilnehmern, sich über alternative Routen zu informieren und das Kreuz möglichst weiträumig zu umfahren. Mehr Infos gibt's auch auf unserer Website. Erfolgreicher Saisonstart für die Nürnberg Ice Tigers. Im Derby gegen den ERC Ingolstadt setzte sich die Mannschaft von Trainer Mitch O'Keefe mit 6:2 durch. Es ist der zweite Sieg im zweiten Spiel der neuen DEL-Saison. Bereits am Freitag besiegten die Ice Tigers die Augsburger Panther mit 4:1. Aktuell stehen die Tiger damit auf Platz 1 der Tabelle. Schon morgen steht das nächste Heimspiel an. Dann geht es zu Hause in der PSD-Bank Nürnberg Arena gegen die Adler Mannheim. Bulli ist um 19:30 Uhr. Und das sind die Meldungen aus der Welt, die heute wichtig sind. In Mecklenburg-Vorpommern gewinnt die AfD mit 38% die Landtagswahl. Die CDU fliegt zum ersten Mal in der bundesdeutschen Geschichte aus einem Landtag. Und das Münchner Oktoberfest hat einen Bilderbuchstart hingelegt. Die Festleitung schätzt die Besucherzahl am ersten Wiesnwochenende auf knapp 1 Million. Der ausführliche Blick auf Deutschland und die Welt wieder um 7.
0: Danke dir, Chris. 6.32 Uhr.
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0: Aktuell 9 Grad bei euch in Katzwang und auch in Schwabach. Bis zu 17 sind es dann am Nachmittag. Bleibt also relativ frisch, dafür aber auch trocken bei einem Mix aus Sonne und Wolken. Der N1 Wettertrend. Dienstag, Mittwoch schön sonnig bei 17 und 19 Grad.
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0: Und damit servus euch auf die Straßen. Aktuell noch immer keine Meldungen, außer ihr wisst es besser, weil ihr draußen schon unterwegs seid. Dann sehr gerne Staus und Blitzer, die ihr gesehen habt, allen anderen weitermelden über uns per Anruf oder WhatsApp-Sprachnachricht. 0800 92 9 0 92 9. Danke und gute Fahrt.
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0: Mit Felix an diesem Montagmorgen, und ich habe eine Geschichte gesehen online, wo ich mir denke, das ist mal ausnahmsweise ein schicker Trend, der aus den USA zu uns nach Deutschland rüberkommt. Und macht auf jeden Fall noch mehr Hoffnung auf mehr Beteiligung und mehr Demokratie. Und es ist gar nicht mal so schwer. Könnte jeder von euch machen. Hier sind erstmal Shakira und Burna Boy mit Die Die.

6.40 Uhr. Felix hier, guten Morgen. In New York City weht ein frischer Wind, seit Bürgermeister Soran Mamdani den Laden übernommen hat. Ein spannender Trend ist zum Beispiel die Rolle von Social Media in der Stadtverwaltung. Denn wer zum Beispiel ein tiefes Schlagloch in der Straße bemerkt und das Ganze filmt, mit der Bitte, es möge doch bitte beseitigt werden, der staunt nicht schlecht, dass nach wenigen Tagen genau dieses Loch gestopft wurde. Jetzt haben das sogar Leute ausprobiert hier in Deutschland, diesen Mamdani-Effekt. Da hat ein Typ aus NRW eine 2 Meter große Lücke im Lärmschutzbereich eines Bahngleises gefilmt. Da war so 2 Meter was frei. Und der meinte, ja, was ist denn, wenn da zum Beispiel Kinder reinlaufen und sowas? Ist doch irgendwie ein Sicherheitsrisiko. So, und der Bürgermeister dieser Stadt hat das Video gesehen und kurzerhand einen Bautrupp dorthin geschickt. Jetzt ist da ein Zaun und die Lücke damit abgesichert. Die Videos rund um diesen Zaun gehen super viral, weil sie einfach Hoffnung machen, dass man als Bürger hier und da doch noch gehört wird. Schönen Montagmorgen jetzt. 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

0: 6.43 Uhr.
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6:49 Uhr. Gratis in die Arena zu den Nürnberg Ice Tigers. Felix hier, guten Morgen. Wir schicken euch wieder mit eurem Plus 1 in die actionreiche Party gegen die Adler Mannheim. Morgen Abend geht's los. 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Aber natürlich auch hier bei mir in der Show. Einfach einschalten oder dranbleiben. Um kurz nach 7:30 drücke ich euch dann die Daumen. 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Schönen Montagmorgen.

0: Boah, das sieht richtig krass aus, ne? 6:58 haben wir es. Und wenn ihr jetzt mal aus dem Fenster schaut, ist es immer noch so rosa-orange, der ganze Himmel, über Nürnberg zumindest. Das sieht wunderbar aus. Und da braucht man natürlich Sound, der wunderbar dazu passt. Und dann habe ich da von Teddy Swims mit Mr. Know-It-All seine kräftige Soul-Stimme zusammen mit diesem Anblick da draußen. Das sorgt auf jeden Fall für Gänsehaut. Vor allem, wenn ihr jetzt gerade schon unterwegs seid, über den Frankenschnellweg oder Südwestangente oder über den Plärrer in die Frühschicht. Und da sind wir natürlich gern dabei mit den besten aktuellen Hits. Auch über DAB+, hier auf Hitradio 1 gleich.
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15: Ich bin Julia Wasilkow. Guten Morgen. Super-GAU für die CDU bei den Landtagswahlen. In Mecklenburg-Vorpommern fliegt sie erstmals aus einem Landesparlament. Und in Berlin verliert sie klar gegen die Linke. Es ist eine historische Zäsur für die Christlich-Demokratische Union Deutschlands. Der Druck auf den bereits angeschlagenen Kanzler Merkel dürfte damit weiter steigen. Dieser spricht von einem Desaster, macht aber deutlich, dass er weitermachen will. Der ukrainische Präsident Selenskyj trifft sich nach eigenen Angaben am Rande der UN-Vollversammlung in New York mit US-Präsident Trump. Das schrieb er nach einem Telefonat mit Trump auf X. Bei dem Gespräch wird es um den Krieg in der Ukraine gehen. Ulf Mauder.
16: Dazu will er Wege einer Deeskalation und Sicherheitsfragen in New York erörtern. Details nannte Selenskyj zwar nicht, klar ist aber, dass es ihm erneut vor allem um Patriot-Abwehrraketen für die Luftverteidigung der Ukraine gehen dürfte. Zudem braucht die Ukraine auch dringend Triebwerke für ihre Produktion eigener Drohnen und Marschflugkörper.
15: Wie sollen unsere neuen Euro-Geldscheine aussehen? Darüber können wir noch heute mitentscheiden. Denn die öffentliche Abstimmung über das Design der neuen Banknoten geht in die letzte Runde. Zur Auswahl stehen 10 Entwürfe mit Motiven wie Beethoven, Marie Curie oder dem Eisvogel. Abgestimmt werden kann auf der Internetseite der Europäischen Zentralbank. Die endgültige Entscheidung fällt voraussichtlich Ende des Jahres.
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17: Mit Chris Wahle. In Nürnberg gehen heute bis zu 800 Beschäftigte für ihre Arbeitsplätze auf die Barrikaden. Die IG Metall ruft zum Aktionstag auf. Die Gewerkschaft wirft den Arbeitgebern vor, Arbeitsplätze abzubauen und die 35-Stunden-Woche anzugreifen, statt in die Zukunft der Standorte zu investieren. Christian Heine von der IG Metall Nürnberg.
18: In Nürnberg werden wir eine Kundgebung vom Robert-Bosch-Werk in der Zweibrückner Straße durchführen. Das Werk ist aktuell stark gefährdet in seiner Existenz und deswegen werden wir uns da treffen, da versammeln und für die Arbeitsplätze und für Zukunftsprodukte auf die Straße gehen.
17: Laut IG Metall sind beim Bosch-Werk in Nürnberg rund 1700 Arbeitsplätze in Gefahr. Der Protest findet im Rahmen eines bayernweiten Aktionstages statt. Das Motto: Zukunft statt Kahlschlag.
0: Danke dir, Chris. 2 nach 7.
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0: Ganz liebe Grüße rüber nach Mögeldorf und auch nach Schweig. 9 Grad sind's aktuell. Ist zwar ein bisschen frisch, aber es wird noch wärmer. 17 Grad am Nachmittag. Ja, ist jetzt auch nicht so unfassbar warm. Dafür scheint auch mal die Sonne zwischen den Wolken raus. Und ich glaube, viele von euch haben jetzt gerade mal so ein Bild oder ein Video gemacht, weil der Sonnenaufgang, der war so richtig knallpink. Und jetzt ist da noch ein bisschen orange. Ja, wenn ihr es verpasst habt, dann hoffentlich reicht euch diese Beschreibung davon. N1 Wettertrend, morgen bestimmt nochmal die Chance dazu. Und auch übermorgen, denn da gibt's wieder einen Mix aus Sonne und Wolken bei 17 und 19 Grad.
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0: So, und damit Servus zu euch auf die Straßen. Erste Meldung des Tages kommt von der A3 Regensburg Richtung Nürnberg. Hier ist der Standstreifen blockiert, weil ein Pannen-LKW liegen geblieben ist. Ihr fahrt vorsichtig dran vorbei. Das Ganze ist zwischen dem Kreuz Altdorf und dem Kreuz Nürnberg. Ansonsten wird noch geblitzt, und zwar in Schwandstetten-Schwand, in der alten Straße. Und falls ihr noch was gesehen haben solltet, Staus und Blitzer, gerne her damit. Ich sage es allen anderen weiter. Einfach kurz durchklingeln oder eine WhatsApp-Sprachnachricht rüberschicken, kostenlos unter 0800 92 9 0 92 9. Danke und gute Fahrt.
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0: Mit Felix an diesem Montagmorgen. Und ihr glaubt nicht, was für eine Frechdachs-Aktion sich ein ganz bestimmter Discounter aus Deutschland in den USA geleistet hat. Ich sag nur $60 für ein Brot. Das ist ja schon mal die erste Frechheit. Ist aber nicht Lidl, ne, sondern irgendeine Trendbäckerei gewesen, die deutsches Brot anbietet. Ja, und mehr dazu gleich nach Teddy Swims mit Mr. Know It All.

0: 7:09 Uhr. Deutsches Brot für 60 Dollar. Damit hat eine Bäckerei in den USA ganz schön für Aufsehen gesorgt. Felix hier, guten Morgen. Ich kann es mir noch immer nicht erklären, wieso Menschen in New York für einen Laib Brot zu diesem völlig überteuerten Preis fast einen ganzen Block lang Schlange stehen. Aber das muss man vielleicht auch gar nicht verstehen. Man muss nur was draus machen. Denn die Discounterkette Lidl, die gibt's ja auch in den USA. Und die haben einfach jetzt ganz frech vor dieser sehr teuren Bäckerei einen Werbeanhänger geparkt. Mit der Aufschrift Brot für 3,99 Euro. Gibt's übrigens bei Lidl um die Ecke.
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0: 7.13 Uhr.
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7.19 Uhr. So, also wenn jetzt die ersten Lebkuchen und Adventskalender in die Läden kommen, dann müssen wir natürlich auch irgendwas jetzt schon mal für Weihnachten machen, ne? Oder was meint ihr? Felix hier, guten Morgen. 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Frohe Weihnachten, hier ist hitradio n1.

0: 7:26 Uhr, Leute. In wenigen Minuten gibt's gratis Tickets für die Nürnberg Ice Tigers. Und die besten aktuellen Hits habe ich auch noch da. Zum Beispiel Nico Santos mit Why Don't You Stay. Eine schöne, energiegeladene Nummer. Mit seiner rauen Stimme holt er uns direkt ab um kurz nach 19:30 Uhr hier auf Hitradio 1. 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
0: Um 7:30 Uhr
9: mit Chris Wahle. Heimatkunde der besonderen Art. Die Stadtverführungen in Nürnberg und Fürth haben am Wochenende rund 4.500 Besucher angezogen. Unter dem Motto Zeitfenster gab es unter anderem Einblicke hinter die Kulissen ungewöhnlicher Orte, Zutritt zu historischen Räumen oder besondere Führungen mit kuriosen Infos über die Stadt. Jana Meißel vom Nürnberger Projektbüro Kultur.
10: Besonders gefragt waren Orte wie das Plärrer-Hochhaus, das Grand Hotel, der Flughafen, die Führungen im Funkhaus beim Altstadtfest oder auch die Tour bei Brezenkolb und auch die Kooperationen mit verschiedenen Museen, die exklusive Einblicke in ihre Arbeit gegeben haben, waren Publikumsmagnete. Auch die Schnitzeljagd durch die Altstadt hat wieder zahlreiche Besucherinnen aller Altersgruppen angezogen.
9: Die nächsten Stadtverführungen sind für Herbst 2027 geplant. Die deutsche Nationalmannschaft kommt wieder nach Herzogenaurach. Bundestrainer Jürgen Klopp versammelt auf dem Adidas Homeground heute den ersten Teil seines XXL-Kaders, um die Elf auf ihre ersten Spiele in der Nations League vorzubereiten. Dieser Besuch des Teams ist nicht wie jeder andere, denn der DFB beendet Ende des Jahres die Partnerschaft mit Adidas nach mehr als 70 Jahren. Ab 2027 läuft die Nationalmannschaft dann in Trikots von Nike auf. Damit sind die Trainingstage in Herzogenaurach auch Teil des Abschieds vom langjährigen Ausrüster. Mitte November kommt die Nationalelf dann zum vorerst letzten Mal nach Mittelfranken. Am Donnerstag spielt Deutschland dann in Amsterdam gegen die Niederlande. Für Bundestrainer Jürgen Klopp ist es das erste Pflichtspiel mit der Nationalelf. Und das sind die Meldungen aus der Welt, die heute wichtig sind. Wladimir Putins Partei Geeintes Russland steuert bei der Parlamentswahl laut russischen Medien auf eine Zweidrittelmehrheit der Stimmen zu. Echte Oppositionsparteien, die den Angriffskrieg gegen die Ukraine kritisieren, waren vorab von der Wahl ausgeschlossen worden. Und der frühere Bundesverkehrsminister Scheuer muss sich ab heute vor Gericht verantworten. Er soll vor dem Untersuchungsausschuss zur Pkw-Maut gelogen haben. Der ausführliche Blick auf Deutschland und die Welt wieder um 8.
0: Danke dir, Chris. 7.32 Uhr.
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0: Aktuell 9 Grad bei euch in Altenfurt und auch in Fischbach. Es scheint mal die Sonne, es gibt mal Wolken. Es dürfte auch trocken bleiben bei maximal 17 Grad am Nachmittag. N1 Wettertrend. Können wir uns freuen über 2 sonnige Tage. Dienstag, Mittwoch mit nur ein paar Wolken im Weg. 17 Grad am Dienstag, 19 Grad am Mittwoch.
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0: Und damit Servus zu euch auf die Straßen. Obacht, ein brennender PKW auf der Fahrbahn. A9 Berlin Richtung Nürnberg zwischen dem Kreuz Nürnberg und Fischbach das Ganze. Ansonsten aber freie Fahrt. Es wird noch geblitzt in Nürnberg-Sulzbacher Straße, dann in Schwanstetten Schwand, Alte Straße und in Rostal Nürnberger Straße. Wenn ihr noch was habt, Stausblitzer, gerne einfach durchklingeln oder eine WhatsApp-Sprachnachricht rüberschicken, allen anderen Bescheid geben über die 0800 92 9 092 9. Dann kommt gute Fahrt.
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0: Mit Felix an diesem Montagmorgen und morgen, Dienstagabend, da zocken die Nürnberg Ice Tigers gegen die Adler Mannheim und ich habe noch einige Tickets für euch übrig. Staubt euch jetzt auf jeden Fall kostenlos 2 Stück dafür ab. Die Leitungen sind jetzt offen. 0800 92 9 092 9 und seid bei diesem actionreichen Spiel in der Arena live mit dabei, Leute. Ich drücke euch die Daumen. Nico Santos haben wir jetzt noch hier mit Why Don't You Stay? Euer Start in diesen Tag mit Hitradio N1. Schön, dass ihr da seid.

0: 7.38 Uhr. Die Nürnberg Ice Tigers zocken morgen Abend gegen die Adler Mannheim und ihr seid natürlich for free mit dabei. 0800 92 90 92 9. Zwei gratis Tickets gehen raus an die Sabine.
1: Super, vielen, vielen lieben Dank. Richtig, richtig nice.
0: Voll gut. So einfach geht's, meine Lieben. Um kurz nach 9:30 habe ich nochmal Tickets für euch am Start. Und in der Zwischenzeit schaut ihr einfach mal bei uns auf der Homepage vorbei. Da könnt ihr euch registrieren und auch dort nochmal zwei Tickets fürs Spiel morgen Abend abstauben. Drückt euch die Daumen. All das auf hitradio n1.de. Schönen Montagmorgen euch.

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7:48 Uhr. Gratis in die Arena zu den Nürnberg Ice Tigers. Felix hier, guten Morgen. Wir schicken euch wieder mit eurem Plus 1 in die actionreiche Partie gegen die Adler Mannheim. Morgen Abend geht's los. Tickets gibt's für euch einmal online zu gewinnen auf hitradio n1.de. Aber natürlich auch hier bei mir in der Show. Einfach einschalten oder dranbleiben. Um kurz nach 9:30 drücke ich euch dann die Daumen. Ihr hört hitradio n1. Schön.

0: aktuellen Hits für euch in der Playlist. Gleich mit so einer richtigen Mitgröll-Nummer, also in einem 150er-Club mit dieser Band auf der Bühne. Da passt das auf jeden Fall sehr gut dazu. Tampa City, Self-Aware ist das. Kennt vielleicht die berühmten 15 Sekunden aus TikTok, aber wir haben das Ding in voller Länge für euch um kurz nach 8 hier in der Playlist auf Hitradio 1. Die besten aktuellen Hits gleich.
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0: Um 8 Uhr.
14: Ich bin Julia Wasilkow. Guten Morgen. Nach den Wahlschlappen in Berlin und Mecklenburg-Vorpommern steigt der Druck auf Kanzler Merz weiter. Trotzdem will er im Amt bleiben, das hat er schon gesagt. In Berlin sind schon alle Stimmen ausgezählt. Hier hat die Linke die Abgeordnetenhauswahl mit 25,7% klar gewonnen. In Mecklenburg-Vorpommern gewinnt die AfD mit 38,2%. Mit einem bundesweiten Aktionstag stemmt sich die IG Metall gegen den Jobabbau und weitere Einschnitte für Beschäftigte der Automobilbranche. Die Gewerkschaft will heute bei rund 280 Aktionen mehr als 100.000 Menschen mobilisieren. Claudia Wächter.
15: Zig Entlassungen, ganze Werke stehen auf der Kippe. Die Gewerkschaft macht nun mobil, fordert, dass die angeschlagene Branche investiert. Zum Beispiel in autonomes Fahren. Denn egal ob Audi, Mercedes, BMW und Co., das Made in Germany zieht nicht mehr. Die Konkurrenz aus China dagegen gibt Gas.
14: Die Bundesregierung plant gerade Maßnahmen gegen die hohen Spritpreise. Kritik kommt vom Präsidenten des Deutschen Instituts für Wirtschaftsforschung, Fratscher. Der erneute Tankrabatt sei teuer, sozial ungerecht und ökonomisch kontraproduktiv, sagte Fratscher dem Handelsblatt. Er koste Geld, das die Bundesregierung nicht habe und bedeute letztendlich eine Umverteilung von arm zu reich.
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16: Mit Chris Wahle. Am Kreuz Nürnberg-Hafen müssen sich Autofahrer ab heute auf längere Staus einstellen. Der nächste Bauabschnitt im XXL-Projekt Erneuerung der Hafenbrücken startet. Um am Ufer die neue Brücke zu bauen, wird der Zubringer zwischen dem Kreuz Nürnberg-Hafen und dem Anschluss Nürnberg-Hafen-Ost gesperrt und später abgerissen. Deshalb ändert sich die Verkehrsführung grundlegend. Bürgermeister Andreas Kriegelstein.
17: Die nächsten Schritte werden jetzt so aussehen, dass wir noch hier am Knoten weitere Anschlussstellen jetzt auch für den Übergang optimieren, montieren sozusagen die neue Brücke, die dann hier eingehoben wird. Und ab 2030 soll dann auch die neue Brücke in Betrieb gehen.
16: Söhr empfiehlt allen Verkehrsteilnehmern, sich über alternative Routen zu informieren, mehr Zeit einzuplanen und den Bereich möglichst weiträumig zu umfahren. Mehr Infos gibt's auch auf unserer Website.
18: Und das ist hitradio n1.de. Danke Chris. 2:08.
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18: Aktuell in Schweinau und auch in Aibach 10 Grad. Bis zu 17 sind's dann heute Nachmittag. Ist relativ frisch, dürfte aber trocken bleiben, auch wenn hier gerade noch so eine graue Wolkendecke am Start ist. Die bricht im Laufe des Tages auf und dann kommt auch mal die Sonne durch. N1 Wettertrend schaut gut aus. Auch viel Sonne dann am Dienstag und am Mittwoch bei jeweils 17 und dann 19 Grad.
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18: So, und damit Servus zu euch auf die Straßen. Obacht, ein Metallteil, das ist auf der Fahrbahn gelandet. A3 Regensburg Richtung Nürnberg. Genau gesagt zwischen Neumarkt in der Oberpfalz und Oberölsbach. Ihr wisst Bescheid. Ansonsten kommt ihr doch ganz wunderbar durch. Es gibt aber noch ein paar Blitzer in Nürnberg, Sulzbacher Straße, dann in Schwanstetten, Schwand, Alte Straße und in Rostal, Nürnberger Straße. Jetzt zu euch, wenn ihr noch was gesehen haben solltet, Stausblitzer, dann gerne allen anderen Bescheid geben. Bei uns per Anruf oder WhatsApp-Sprachnachricht an die 0800 92 9 092 9. Danke und gute Fahrt.
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18: Mit Felix an diesem Montagmorgen. Es dreht sich alles um die Musik, denn ich habe für euch den Hit-Tipp der Woche in wenigen Songs da. Und das hier ist erstmal der schöne, mystische Song von Temper City mit einem Mitgröl-Chorus, der seinesgleichen sucht. Ihr kennt den Song auf TikTok und hier gibt's ihn in voller Länge. Self-Aware für euch auf Hitradio N1.

8.08 Uhr. Felix hier, guten Morgen. Willkommen zu unserem Hit-Tipp der Woche. Schön, dass ihr da seid. Es ist Montagmorgen und wir gehen rein. Ich als Musiker kann mich noch nicht ganz damit anfreunden, weil ich höre sehr schnell, dass dieser Song auch mit ganz schön viel KI entstanden ist. Dahinter steckt aber ein Produzent, der wirklich schon seit seinen Teenagerjahren Musik macht und sich einfach jetzt mal so ein bisschen ausprobiert hat. Und anscheinend ist es ja auch mittlerweile eine Kunst geworden, der KI genau zu sagen, was man will, damit ein Song einigermaßen stabil am Ende dabei rauskommt und ganz schön stabile Leistung auch, weil das Ding hat es in die Charts geschafft. Und wenn ihr diesen Song gerne hört, dann läuft er natürlich auch in der Playlist. Hier ist Hitradio N1. Das sind die besten aktuellen Hits. Jetzt mit Kimo Sounds und Rise Slow.

0: 8.19 Uhr.
1: Achtung, neue Pepsi-Geschmacksrichtung im Anflug.
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1: Felix hier, guten Morgen. Wenn man Bildern im Netz Glauben schenken darf, könnte es demnächst Zuwachs in der Pepsi-Geschmackrichtungsfamilie geben. Ich hoffe, ihr sitzt alle fest im Sattel. Die neue Pepsi soll nämlich nach Erdbeerkuchen schmecken und auf den Namen Pepsi Strawberry Shortcake getauft werden. Wird wie gesagt im Netz gerade heiß diskutiert. Einige finden es super geil, andere finden diese ewigen Geschmacksexperimente affig. Pepsi Strawberry Shortcake. Wer es gut findet, kann 2027 beim Getränkehändler des Vertrauens damit rechnen. Das heißt, wir können es jetzt noch verhindern. Rein in den Montag. Frische neue Trends immer für euch um diese Zeit hier auf Hitradio N1.

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1: Guten Morgen, 8.25 Uhr. Hier ist die N1 Morning Show mit Felix. Der Montagmorgen mit den besten aktuellen Hits in knapp 10 Minuten. Ein Song, der mich immer so ein bisschen an 2010, 12, 14 so erinnert, als Kygo so richtig am Start war. Der ist immer noch da, Spoiler, zusammen mit Khalid und Griffin. Khalid kennt ihr vielleicht, ne? Super Sänger mit richtig schönen Chören immer im Hintergrund. Und Griffin ist der Producer der ganzen Nummer. Und Save My Love, das Thema, ist schon so ein bisschen gänsehautmäßig, weil da geht es darum, die Liebe sich aufzusparen für die Person, die sie dann wirklich verdient hat. Eine ganz wichtige Message, wie ich finde. Und den Song gibt es in knapp 10 Minuten mit diesem gewohnten Halftime-Kygo-Drop. Macht auf jeden Fall sehr gute Laune. Bebe Rexha mit New Religion haben wir auch noch da. Da steckt richtig viel Power dahinter. Die singt das so energiegeladen. Da brauchen wir auf jeden Fall einen Kaffee weniger am Morgen, hätte ich mal gesagt. Um kurz nach 8:30 gehen wir da rein mit den besten aktuellen Hits. Gleich hier auf Hitradio N1.
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1: Um 8.30 Uhr.
0: mit Chris Wahle. Beim Nürnberger Boschwerk wird heute protestiert. Im Rahmen eines Aktionstags der IG Metall unter dem Motto Zukunft statt Kahlschlag gehen bis zu 800 Beschäftigte auf die Straße. Die Gewerkschaft will auf die aktuelle Situation in der Automobilbranche und ihrer Zulieferer aufmerksam machen. Christian Heine von der IG Metall Nürnberg.
15: Kein Beschäftigter kann was dafür, dass in China aktuell nur E-Autos verkauft werden. Und die Antwort aber ist, dass hier in Deutschland, statt in Zukunft zu investieren, die Arbeitsplätze abgebaut werden sollen. Die Beschäftigten haben in den letzten Jahren ihren Teil dazu beigetragen, dass die Unternehmen erfolgreich waren, haben für gute Renditen gesorgt. Und jetzt, wo es mal nicht läuft, werden sie auf die Straße gesetzt. Das funktioniert nicht.
0: Beim Boschwerk in Nürnberg sind nach Angaben der IG Metall rund 1700 Arbeitsplätze gefährdet. Die Gewerkschaft fordert neue Produkte, Investitionen und klare Perspektiven für die Werke. Der heutige Aktionstag findet bayernweit statt. In mehr als 50 Betrieben wird heute protestiert. Der HC Erlangen hat endlich wieder ein Auswärtsspiel gewonnen. Gegen den TBV Lemgo Lippe setzten sich die Erlanger mit 33:28 durch. Damit endet die Negativserie des HCE bei Auswärtsspielen nach 359 Tagen. Durch den Erfolg klettert das Team von Trainer Johannes Selin auf den 9. Tabellenplatz der Handball-Bundesliga. Kommenden Montag geht es für den HCE dann zu Hause gegen den THSV Eisenach. Und das sind die Meldungen aus der Welt, die heute wichtig sind. Nach den Wahlschlappen für die Union in Berlin und Mecklenburg-Vorpommern steigt der Druck auf Kanzler Merz weiter. Trotzdem will er im Amt bleiben. Und der Präsident des Deutschen Instituts für Wirtschaftsforschung, Fratscher, hat die geplanten Maßnahmen der Bundesregierung gegen die hohen Spritpreise scharf kritisiert. Der erneute Tankrabatt koste viel Geld und sei sozial ungerecht. Der ausführliche Blick auf Deutschland und die Welt wieder um 9.
1: Merci dir, Chris. 8.32 Uhr.
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1: Grüße gehen mal raus nach Zabo und auch nach Lauf am Holz. 10 Grad sind's aktuell bei euch. Später bis zu 17. Dazu ein Mix aus Sonne und Wolken. Es dürfte eigentlich auch trocken bleiben. Der N1 Wettertrend. Morgen und übermorgen schön sonnig bei jeweils 17 Grad am Dienstag und 19 am Mittwoch.
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1: Und damit Servus euch auf die Straßen. Die Merve hat schon mal was.
16: Ich wollte einen Blitzer melden. Herderstraße Richtung Nürnberg.
1: Jawohl, vielen Dank dir. Außerdem wird noch geblitzt in der Sulzbacher Straße sowie in der Schillerstraße in Erlangen Richtung Bismarckstraße raus und Lauf an der Pegnitz-Waldlust-Straße sowie in Rostal-Nürnberger Straße. Falls ihr noch was gesehen haben solltet, Stausblitzer gerne kurz Bescheid geben, dann sage ich es allen anderen weiter. Einfach durchrufen oder eine WhatsApp-Sprachnachricht rüberschicken, kostenlos unter 0800 92 9 092 9. Danke euch und gute Fahrt.
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1: Mit Felix an diesem Montagmorgen und es gibt einen Klößehersteller, der wohl zu 2/3 alle möglichen Klöße herstellt und liefert für die Münchner Wiesen. Es ist, verrate ich gleich, hier ist erstmal Bibi Rexha mit New Religion. 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

0: 8.38 Uhr.
1: Was hat die Münchner Wiesen eigentlich mit Neumarkt in der Oberpfalz zu tun? Felix hier, guten Morgen. Mit zwei saftigen Schlägen hat Münchens Oberbürgermeister Dominik Krause das erste Bierfass angestochen und damit die Wiesen offiziell eröffnet.
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1: Neben reichlich Bier und jeder Menge Spaß gibt's auf dem Oktoberfest aber auch jede Menge Schmankerl. Lecker Händel, Haxen, Brezen und auch Knödel. Die allermeisten Knödel kommen tatsächlich von der Firma Burgis aus Neumarkt in der Oberpfalz. Rund zwei Drittel aller Festzelte werden mit insgesamt 2 Millionen Burgis-Knödeln beliefert. Eine ganz spezielle Sorte gibt's dabei für das Festzelt von Feinkost Käfer. Ein Spezialknödel mit Brotwürfeln, Kurkuma und Majoran. Die Kartoffeln für den Klosteig kommen übrigens aus einer Erzeugergemeinschaft, die sich aus verschiedenen Bauern zusammensetzt. 80 Bauern aus Bayern nämlich. Somit steckt in jedem Burgis-Wiesenkloß auch ein Stück aus jedem Teil Bayerns. So, und jetzt höre ich auf, über Klöße zu sprechen, sonst muss ich deutlich früher in die Mittagspause als geplant gehen. Schönen Montagmorgen jetzt. 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

8.48 Uhr. Felix hier, guten Morgen. In New York City weht ein frischer Wind, seit Bürgermeister Soran Mamdani den Laden übernommen hat. Ein spannender Trend ist zum Beispiel die Rolle von Social Media in der Stadtverwaltung. Denn wer zum Beispiel ein tiefes Schlagloch in der Straße bemerkt und das Ganze filmt, mit der Bitte, es möge doch bitte beseitigt werden, der staunt nicht schlecht, dass nach wenigen Tagen genau dieses Loch gestopft wurde. Jetzt haben das sogar Leute ausprobiert hier in Deutschland, diesen Mamdani-Effekt. Da hat ein Typ aus NRW eine 2 Meter große Lücke im Lärmschutzbereich eines Bahngleises gefilmt. Da war so 2 Meter was frei. Und der meinte, ja, was ist denn, wenn da zum Beispiel Kinder reinlaufen und sowas? Ist doch irgendwie ein Sicherheitsrisiko. So, und der Bürgermeister dieser Stadt hat das Video gesehen und kurzerhand einen Bautrupp dorthin geschickt. Jetzt ist da ein Zaun und die Lücke damit abgesichert. Die Videos rund um diesen Zaun gehen super viral, weil sie einfach Hoffnung machen, dass man als Bürger hier und da doch noch gehört wird. Schönen Montagmorgen jetzt. 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

0: Radio in 1, damit ich aus dem Bett komme. Und dann macht die Alexa das einfach, ne? Toll, die moderne Technik. In der Playlist für euch, Harry Styles ganz entspannt mit American Girls in knapp 10 Minuten und der offizielle Sommerhit des Jahres darf nicht fehlen. Burna Boy mit Shakira zusammen und Dai Dai um kurz nach 9 hier auf Hitradio in 1. Die besten aktuellen Hits gleich.
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Drei Minuten vor neun. Schön, dass ihr da seid. Die N1 Morning Show mit Felix hier und den besten aktuellen Hits. Sehr geil, dass ihr immer wieder euren Alexen sagt. Bitte spiel

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9: Um 9 Uhr.
10: Ich bin Julia Wasilkow. Guten Morgen. Es ist ein Debakel für die CDU bei den Landtagswahlen. In Mecklenburg-Vorpommern fliegt sie aus dem Parlament, in Berlin verliert sie klar gegen die Linke. Der Druck auf Kanzler Merz dürfte damit weiter steigen. Noch am Abend hat er aber klargestellt, dass er weitermachen will. David Riemer.
11: Kanzler Merz ist schwer angeschlagen. Nur 13 Minuten, nachdem erste Zahlen veröffentlicht wurden, tritt der CDU-Chef vor die Presse. Das Wahlergebnis in Mecklenburg-Vorpommern hat er als Desaster bezeichnet. Noch nie seit Bestehen der Bundesrepublik ist die CDU aus einem Parlament geflogen. Trotzdem, Merz hält an seinem Reformkurs fest. Er wolle Deutschland voranbringen und werde als CDU-Chef und Bundeskanzler Verantwortung übernehmen.
10: Außenminister Wadefuhl fordert von den Vereinten Nationen mehr Engagement, um Kriege wie in der Ukraine oder im Nahen und Mittleren Osten zu beenden. Vor seiner Abreise zur UN-Generalversammlung nach New York hat der CDU-Politiker gesagt, diese Woche dürfe es nicht nur eine Bestandsaufnahme aller Krisen geben. Nötig sei die Bereitschaft aller Verantwortlichen, um jeden kleinen Schritt zur Lösung zu ringen. Der frühere Bundesverkehrsminister Scheuer muss sich ab heute vor Gericht verantworten. Er soll vor dem Untersuchungsausschuss zur Pkw-Maut gelogen haben. Scheuer steht deshalb vor dem Berliner Landgericht wegen des Verdachts der Falschaussage. Er weist die Vorwürfe zurück. Die Pkw-Maut ist am Ende ja gescheitert. Den deutschen Steuerzahler hat das 270 Millionen Euro gekostet.
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12: Mit Chris Wahle. Pendler im Nürnberger Süden brauchen ab heute harte Nerven. Im Zuge der Sanierung der Hafenbrücken stellt der Servicebetrieb öffentlicher Raum am Kreuz Nürnberg-Hafen die Verkehrsführung grundlegend um. Dazu gehört, dass der Verkehr aus dem Nürnberger Westen dann über eine Behelfsbrücke rollt. Bürgermeister Andreas Kriegelstein.
13: Die Brücken sind so konzipiert, dass aber der Verkehr fließt. Das heißt also, die Autofahrer können dann weiterhin über den Kanal und über die Südwestangende fahren. Wir haben aber einige Veränderungen in der Verkehrsführung, vor allem für die Verkehrsteilnehmer aus Fürth. Wir müssen beim Kreuzhafen Süd abbiegen über die Wiener Straße. Am besten informieren sich die Verkehrsteilnehmer auf unserer Homepage des Söhrs. Dort sind alle Verkehrsverbindungen auch gut erklärt.
12: Söhr empfiehlt allen Verkehrsteilnehmern, sich über alternative Routen zu informieren und das Kreuz möglichst weiträumig zu umfahren. Mehr Infos gibt's auch auf unserer Website.
9: Und das wäre hitradio n1.de. Danke dir, Chris. 3:09 gleich.
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9: Grüße gehen raus Richtung Fuchsloch und Stadtgrenze. Aktuell sind's schon 11 Grad bei euch. Bisschen wärmer wird's noch, 17 Grad am Nachmittag und ein paar Sonnenstrahlen kommen auch noch durch diese Wolken hindurch. Ansonsten war's das zum heutigen Tag. Der N1 Wettertrend schaut ein bisschen sonniger aus die Tage. Dienstag und Mittwoch dann bei 17 und 19 Grad.
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9: Und damit Servus zu euch auf die Straßen. Die sind aktuell ziemlich frei, das ist gut, aber es wird sehr viel geblitzt in Nürnberg, zum Beispiel in der Sulzbacher Straße stadtauswärts, in der Katzwanger Hauptstraße sowie in der Herderstraße. Dann steht in der Schillerstraße in Erlangen einer Richtung Bismarckstraße raus in Lauf an der Pegnitz, Waldluststraße, in Burgthann, Mimberger Straße und in Buschendorf, Neustädter Straße, beide Richtungen. Habt ihr noch was gesehen? Stausblitzer dann gerne anrufen oder eine WhatsApp-Sprachnachricht rausschicken, kostenlos ins Studio. Zu mir geht's über die 0800 92 9 0 92 9. Danke und gute Fahrt.
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9: Der Montagmorgen mit Felix. Schön, dass ihr dabei seid. Und ich find's sehr frech, dass in New York eine Brotbäckerei sich dachte, $60 für so ein Laib Brot, das ist ein guter Preis. Genau, und da hat ein deutscher Discounter unmittelbar vor dieser Bäckerei eine sehr freche, aber doch wirksame Aktion gemacht. Mehr dazu gleich in ein paar Minuten. Ich musste echt so ein bisschen schmunzeln dabei. Ne? Das ist Shakira und Burna Boy mit Die Die hier auf Hitradio N1. Die besten aktuellen Hits.

0: deutsches Brot für 60 Dollar. Damit hat eine Bäckerei in den USA ganz schön für Aufsehen gesorgt. Felix, sehr guten Morgen. Ich kann es mir noch immer nicht erklären, wieso Menschen in New York für ein Laibbrot zu diesem völlig überteuerten Preis fast einen ganzen Block lang Schlange stehen. Aber das muss man vielleicht auch gar nicht verstehen. Man muss nur was draus machen. Denn die Discounterkette Lidl, die gibt's ja auch in den USA. Und die haben einfach jetzt ganz frech vor dieser sehr teuren Bäckerei einen Werbeanhänger geparkt. Mit der Aufschrift Brot für 3,99 gibt's übrigens bei Lidl um die Ecke.
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So, also wenn jetzt die ersten Lebkuchen und Adventskalender in die Läden kommen, dann müssen wir natürlich auch irgendwas jetzt schon mal für Weihnachten machen, ne? Oder was meint ihr? Felix hier, guten Morgen. 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Jetzt einen wunderbaren Start in diesen Montagmorgen. Frohe Weihnachten, hier ist hitradio n1. Ja.

0: Gleich die besten aktuellen Hits der kommenden Viertelstunde. Felix hier, guten Morgen. Ihr hört die N1 Morning Show, es ist kurz vor 9:30. Und es gibt von Taylor Swift I Knew It, I Knew You in der Playlist. Ein sehr entspannter und wunderschön gesungener Country-Song, der es als offiziellen Titelsong in den Film Toy Story 5 geschafft hat. Richtig cool. Und rein geht's mit der kräftigen Soul-Stimme von Teddy Swims und Mr. Know-It-All. Und ich mache hier mal die Musik ein bisschen leiser, denn das ist jetzt ganz wichtig, dass ihr das mitbekommt. In wenigen Minuten hau ich die letzten Tickets raus für die Nürnberg Ice Tigers fürs Spiel morgen Abend. Auf jeden Fall dranbleiben. Gleich.
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0: Mit Felix an diesem Montagmorgen. Ich habe meine Sportkommentatorstimme eingestellt, denn ich schicke euch jetzt gratis zum nächsten Spiel der Nürnberg Ice Tigers. Morgen Abend, da geht's in die Partie in der Arena, heiß her auf dem Eis, gegen die Adler Mannheim. Da schicke ich euch hin. 2 Tickets gibt's jetzt für euch for free. Einfach kostenlos durchklingeln. 0800 92 9 092 9. Ich drück euch die Daumen. Und das, meine lieben und sehr verehrten Sportfans, ist die kräftige Soul-Stimme von Teddy Swims mit seiner aktuellen Mr. Know-It-All. Die besten aktuellen Hits für euch auf Hitradio N1.

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1: Fast so spannend wie das Eishockeyspiel an sich. Die Frage, wer die Tickets gewinnt. Felix hier, guten Morgen. 0800 92 90 92 9. Die Leitungen glühen. Wen darf ich for free zu den Nürnberg Ice Tigers schicken? Das Spiel gegen die Adler Mannheim morgen Abend in Nürnberg in der Arena. Da war, glaube ich, am schnellsten der Tom. Herzlichen Glückwunsch!
2: Ja!
1: Ja, wunderbar. Danke an alle anderen fürs Mitmachen und Einschalten. Ihr sollt nicht leer ausgehen. Die Chance auf 2 Free Tickets für dieses Spiel gibt's auch nochmal für euch online auf hitradio n1.de. Da tragt ihr euch ganz fix ein. Und jetzt rein in diesen Montagmorgen mit Taylor Swift und I Knew It, I Knew You. Die besten aktuellen Hits sind das auf hitradio n1.

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0: Achtung, neue Pepsi-Geschmacksrichtung im Anflug.
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0: Felix hier, guten Morgen. Wenn man Bildern im Netz Glauben schenken darf, könnte es demnächst Zuwachs in der Pepsi-Geschmackrichtungsfamilie geben. Ich hoffe, ihr sitzt alle fest im Sattel. Die neue Pepsi soll nämlich nach Erdbeerkuchen schmecken und auf den Namen Pepsi Strawberry Shortcake getauft werden. Wird wie gesagt im Netz gerade heiß diskutiert. Einige finden es super geil, andere finden diese ewigen Geschmacksexperimente affig. Pepsi Strawberry Shortcake. Wer es gut findet, kann 2027 beim Getränkehändler des Vertrauens damit rechnen. Das heißt, er könnte es jetzt noch verhindern. Rein in den Montag. Frische neue Trends immer für euch um diese Zeit hier auf Hitradio N1.

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2: Die aktuelle Zeit.
3: Es ist kurz vor 10.
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10: Ich bin Julia Wasilikow. Eine Umfrage zum Design der neuen Banknoten geht heute zu Ende. Noch bis Mitternacht läuft die Online-Abstimmung der Europäischen Zentralbank. Bis jetzt haben schon mehr als 9 Millionen Menschen mitgemacht. Die Vorauswahl der Designs, über die abgestimmt werden kann, hat 2 Themen: Kultur und Natur. So gibt es Motive mit berühmten Europäern wie etwa Leonardo da Vinci oder welche mit Flüssen und Vögeln wie Eisvogel und Weißstorch. Nach den Wahlschlappen in Berlin und Mecklenburg-Vorpommern steigt der Druck auf Kanzler Merz weiter. Trotzdem will er im Amt bleiben, das hat er schon jetzt gesagt. In Berlin hat die Linke die Abgeordnetenhauswahl mit 25,7% klar gewonnen. In Mecklenburg-Vorpommern gewinnt die AfD mit 38,2%. Der ukrainische Präsident Selenskyj trifft sich nach eigenen Angaben am Rande der UN-Vollversammlung in New York mit US-Präsident Trump. Das schrieb er nach einem Telefonat mit Trump auf X. Bei dem Gespräch wird es um den Krieg in der Ukraine gehen. Ulf Mauder.
11: Dazu will er Wege einer Deeskalation und Sicherheitsfragen in New York erörtern. Details nannte Selenskyj zwar nicht. Klar ist aber, dass es ihm erneut vor allem um Patriot-Abwehrraketen für die Luftverteidigung der Ukraine gehen dürfte. Zudem braucht die Ukraine auch dringend Triebwerke für ihre Produktion eigener Drohnen und Marschflugkörper.
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12: Mit Chris Wahle. Die Fußballnationalmannschaft kommt heute nach Herzogenaurach. Die Jungs von Trainer Jürgen Klopp bereiten sich bei Adidas auf ihre ersten Spiele in der Nations League vor. Für Adidas ist der Besuch diesmal ein besonderer, denn die gemeinsame Geschichte mit der Nationalmannschaft geht zu Ende. Nach 70 Jahren Partnerschaft bekommt die Nationalelf ihre Trikots bald von Nike. Herzogenaurachs Oberbürgermeister German Hacker.
13: Jahresende ist dann halt leider Schluss erstmal, weil die Nationalmannschaft der DFB sich da für die falsche Sportartikelmarke entschieden hat für die nächsten 8 Jahre. Aber gut, that's life. Wir freuen uns natürlich trotzdem ganz kräftig. Stadt ist bereit, Adidas ist bereit, der Homeground ist bereit. Also wird eine tolle Sache.
12: Mitte November kommt die Nationalelf zum vorerst letzten Mal in die Stadt. Sportlich ernst wird's am Donnerstag. Dann spielt Deutschland in Amsterdam gegen die Niederlande.
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14: Grüße zu euch nach Cadolzburg. Hier haben wir aktuell 11 Grad, genauso auch in Feucht. Im Laufe des Tages dann maximal 17. Viele dicke Wolken, es bleibt aber trocken und ab und zu blitzt auch mal ein Stückchen blauer Himmel durch, wenn wir Glück haben. Der N1-Wetter-Trend morgen, Copy und Paste von heute, also genauso für unseren Dienstag. Mittwoch dann ein bisschen sonniger.
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1: Kurz nach 10 haben wir es. Servus, liebe Autofahrer. Kleiner Blick auf die Straßen. Ja, das sieht entspannt aus an diesem Montagvormittag. Aktuell freie Fahrt, aber Vorsicht, Blitzer. Nürnberg an der Radrunde, Schleswiger Straße und in der Sulzbacher Straße. In Fürth steht einer in der Schwabacher Straße und in Oberasbach wird geblitzt in der Ruttenburger Straße. Staus und Blitzer könnt ihr bei uns natürlich wie immer kostenlos dalassen. Ruft an oder schickt gerne auch eine Sprachnachricht 0800 92 9 092 9. Das ist die N1 Hotline. Danke und gutes Pferdchen.
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14: Mit Luisa, Happy Monday. Ich hoffe, ihr seid höchst motiviert. Wenn nicht, dann machen wir jetzt einfach mal Arbeitsteilung. Ich kümmere mich um so eine richtig gute Playlist, die einfach Bock macht. Und ihr kümmert euch um so den richtig guten, doppelten Kaffee mit ganz viel Milchschaum. Und dann schaut die Welt schon wieder anders aus. Nico Santos gibt's gleich für euch. The Weeknd, Jenny, Cat's Eye und James Hype. Habt einen schönen Tag.

Radio in 1 High und vielleicht wart ihr am Wochenende ja auch auf dem Altstadtfest bei uns in Nürnberg oder vielleicht ein bisschen weiter weg in München. Seit Samstag läuft ja da die Wiesn und neben ganz viel Bier, Händel, Haxen, Brezen gibt es natürlich auch Knödel. Und die allermeisten Knödel kommen tatsächlich aus unserer Region und zwar aus Neumarkt, ne, von der Firma Burgis. Rund 2/3 aller Festzelte werden mit insgesamt, Achtung, 2 Millionen Burgis-Knödeln beliefert. Eine spezielle Sorte gibt es im Käferzelt und zwar mit Brotwürfeln, Kurkuma und Majoran. Klingt so, als würde ich das gerne mal probieren. Die Kartoffeln für den Kloßteig kommen übrigens aus einer Erzeugergemeinschaft, aus 80 bayerischen Bauern, also die da anbauen. Und ja, somit steckt in jedem Burgis-Wiesenkloß auch ein Stück aus jedem Teil Bayerns. Also ich würde mal sagen, das lohnt sich fast, da mal zu probieren. Und da muss es ja nicht auf die Wiesn dafür extra gehen. Ne? Da können wir auch einfach nach Neumarkt fahren und uns da leckere Burgis-Knödel holen. Einen guten!

0: kurz vor 11, ihr seid bei Hitradio N1 und wir machen gleich eine kleine Rundreise. Hugel ist mit dabei aus Frankreich, Alle Farben und Leonie aus Deutschland, Rita Ora, die USA ist auch vertreten und The Bowser, ein sehr cooles Trio aus Norwegen, was gerade so ein bisschen die Charts unsicher macht. Magnetic gibt's gleich bei euch, die besten aktuellen Hits nach halb.
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Schönen Montag euch. Hi, ihr seid bei Hitradio N1 und wir sagen herzlichen Glückwunsch an alle, die sich am Wochenende vielleicht das Ja-Wort gegeben haben bei uns in Franken, an alle frisch vermählten Paare. Katja und Sebastian, die haben höchstwahrscheinlich auch geheiratet und werden jetzt aber ganz, ganz dringend gesucht in ganz Bayern. Die Story dahinter, im niederbayerischen Hauzenberg hat eine 17-Jährige mitten auf der Straße eine Hochzeitskarte und einen blauen Pappkarton gefunden und da war eine gebastelte Blume drauf mit 10, 20 und 50 Euro Scheinen als Blütenblätter. Insgesamt fast 1000 Euro. Und auf der Hochzeitskarte standen eben die Namen Katja und Sebastian. Na, die müssen das irgendwie verloren haben. Vielleicht hatten die auch irgendwie ein offenes Auto und dann ist das da raus. Wie auch immer. Auf jeden Fall hat die Schülerin das Ganze dann direkt zur Polizei gebracht. Sehr gute Aktion. Und jetzt sucht die Polizei das frisch verheiratete Paar in ganz Bayern. Also wenn ihr Katja und Sebastian kennt, die nach der Hochzeit plötzlich dachten, irgendwie fehlt da noch was. Das ist ja immer die Sache, ne? Man weiß ja auch nicht, dann an so einem Hochzeitstag, ich weiß das selber, da checkt man ja nicht, wer was, wie viel einem schenkt. Also ja, vielleicht dann nochmal ein bisschen gucken, wenn ihr Katja und Sebastian seid, vielleicht fehlt da ja was. Und echt Props an die ehrliche Finderin, tolle Sache. Es gibt doppelt Karma-Punkte.

0: Kurz vor 11, höchste Zeit fürs Kaffeepäuschen und wir sind bei euch mit dem besten aktuellen Hits. Gleich Bibi Rexha und Pink. Taylor Swift, also eine richtig coole Ladies-Runde. Sia ist noch mit am Start und Estes gleich für euch. 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
0: Eine Minute vor 11.
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11: Ich bin Dominik Schweiger. Vor rund 7 Jahren ist die geplante PKW-Maut gescheitert. Das hat uns richtig viel Geld gekostet. Ex-Bundesverkehrsminister Scheuer steht nun vor dem Berliner Landgericht. Es geht um den Vorwurf einer Falschaussage. Die Staatsanwaltschaft wirft Scheuer vor dem Mautuntersuchungsausschuss des Bundestags gelogen zu haben. Wie geht's jetzt weiter? Gerade kommen in Berlin die Bundesparteien zusammen, um über die Wahlen zu diskutieren. Kanzler Merz steht massiv unter Druck nach dem Debakel für die CDU. In Berlin hat die Linke die Kanzlerpartei abgehängt, in Mecklenburg-Vorpommern ist sie sogar aus dem Parlament geflogen. Claudia Wächter berichtet.
12: Merz spricht von einem Desaster, will aber die Reformen wie geplant durchziehen, geht also in die Offensive. Ob diese Strategie allerdings aufgeht, um sich zu retten, ist unklar, denn der Koalitionspartner SPD stellt bereits klar, wir müssen über die Reformen reden, die Botschaft der Wähler ernst nehmen. Und auch in der CDU rumort es gewaltig.
11: Außenminister Wadefuhl will, dass die Vereinten Nationen mehr tun, um Kriege wie in der Ukraine oder im Nahen und Mittleren Osten zu beenden. Vor seiner Abreise zur UN-Generalversammlung nach New York hat der CDU-Politiker gesagt, diese Woche dürfe es nicht nur eine Bestandsaufnahme aller Krisen geben. Nötig sei die Bereitschaft aller Verantwortlichen, um jeden kleinen Schritt zur Lösung zu ringen.
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13: Mit Tanja Scholl. Nach dem Tod einer 45-jährigen Frau in Nürnberg sitzt ihr 20 Jahre alter Sohn jetzt in Untersuchungshaft. Laut Polizei hat ein Ermittlungsrichter am Wochenende auf Antrag der Staatsanwaltschaft Nürnberg-Fürth Haftbefehl erlassen. Die Frau war am Freitagvormittag leblos in ihrer Wohnung in Großreuth bei Schweinau gefunden worden. Angehörige hatten die Polizei alarmiert, weil sie nichts mehr von ihr gehört hatten und sich Sorgen machten. Die Beamten nahmen ihren Sohn noch vor Ort als Tatverdächtigen fest. Jetzt ermittelt die Nürnberger Mordkommission.
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0: 17 Grad schaffen wir heute maximal, 13 jetzt aktuell an der Nürnberger Burg. Viele Wolken und vereinzelt blitzt mal die Sonne durch, wenn wir Glück haben. Der N1-Wetter-Trend, morgen unbeständig, Sonne, Wolken wechseln sich ab um die 16 Grad. Mittwoch dann wieder schöner und sonniger.
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14: Servus liebe Autofahrer, kurzer Blick auf die Straßen, gibt eine Meldung von der A9. Nürnberg Richtung München zwischen Hilpoltstein und Greding ist ein Auto stehen geblieben. Rechte Spur ist hier aktuell dicht, wenn er dort unterwegs seid, bitte fahrt vorsichtig. Und geblitzt wird an diesem Montagvormittag in Nürnberg an der Radrunde Schleswiger Straße und in der Sulzbacher Straße. In Fürth steht einer in der Schwabacher Straße und Obacht auch in Oberasbach. Hier steht einer in der Rutenburger Straße. Staus und Blitzer bitte immer direkt zu uns ins Studio schicken. Die kostenlose N1 Hotline ist die 0800 92 90 92 9. Danke und gutes Pferdchen.
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0: Mit Luisa, Grüße nach Schwabach. Hier haben wir ja aktuell die Herbstkirchweih. Da läuft jetzt auch schon der Kirchweihmarkt in der Altstadt und ab 12 drehen dann auch die Fahrgeschäfte ihre Routen. Also falls ihr da mit den Kids vorbeischauen wollt oder was lecker essen wollt in der Mittagspause, ist das auf jeden Fall eine gute Idee. Bis dahin von uns die Büro-Playlist noch für die nächste Runde Maze vor der Mittagspause. Sane ist mit am Start, Michael Schulte, und rein geht's jetzt mit Bibi Rexha.

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0: vor 12. Es geht schon wieder in Richtung Mittagspause gleich mit dem offiziellen Sommerhit aus diesem Jahr, Dai Dai von Shakira und Burna Boy. Tiffany Harris ist mit dabei, Martin Garrix und Leonie gleich.
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Hit Radio in 1 hier mit Luisa. Hi, und ich bin eine Süße. Ne? Also mich kann man auf jeden Fall catchen mit süßen Getränken und süßem Essen. Aber das, oh, weiß ich jetzt nicht, ob das so mein Ding ist. Wenn wir Social Media glauben wollen, dann gibt es bald eine neue Pepsi-Geschmacksrichtung. Und zwar, Achtung, Pepsi, die nach Erdbeerkuchen schmecken soll. Oh, weiß ich jetzt nicht. Pepsi Strawberry Shortcake heißt das Ganze und soll es dann 2027 beim Getränkehändler unseres Vertrauens geben. Weiß ich nicht. Ich muss euch ehrlich sagen, ich bleib dann doch bei der guten alten Cola Zero. Und zwar bei der Coca-Cola Zero. Ich hab's gesagt.

0: Mittagspause, kurz vor 12, ihr seid bei Hitradio N1 und da schicken wir euch gleich rein mit Kygo und Maroon 5, Cardi B ist mit dabei, Disco Lines und eine sehr coole Nummer, die uns definitiv vom Sommer auch noch in den Herbst begleiten darf, Topic und Very Gucci mit Sorry Puppy gleich.
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3: Die aktuelle Zeit?
0: 12:03.
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8: Ich bin Dominik Schweiger. Das Deutschland-Ticket ist weiter der ÖPNV-Magnet. Gut 4,7 Milliarden Fahrten haben die Verkehrsbetriebe bundesweit im ersten Halbjahr gezählt, so das Statistische Bundesamt. Allerdings so stark wie zu seiner Einführung zieht das Deutschland-Ticket nicht mehr. Das könne laut Experten auch am Preis von mittlerweile 63 Euro liegen. Angesichts der hohen Spritpreise fordern einige, mit dem Preis wieder runterzugehen. Unsere deutschen Autofirmen stecken ja schon länger in der Krise. Die Konzerne reagieren mit Kürzungen und wollen Teile der Produktion ins Ausland verlegen. Genau dagegen stemmt sich die Gewerkschaft IG Metall mit einem bundesweiten Aktionstag. Mehr als 100.000 Beschäftigte sollen mobilisiert werden. Claudia Wächter berichtet.
9: Zig Entlassungen, ganze Werke stehen auf der Kippe. Die Gewerkschaft macht nun mobil, fordert, dass die angeschlagene Branche investiert. Zum Beispiel in autonomes Fahren. Denn egal ob Audi, Mercedes, BMW und Co., das Made in Germany zieht nicht mehr. Die Konkurrenz aus China dagegen gibt Gas. Es gibt heute Sternmärsche und Kundgebungen, viele Aktionen unter dem Motto Zukunft statt Kahlschlag.
8: Nach den Wahlniederlagen wächst der Druck auf Kanzler Merz. Aus mehreren Landesverbänden kommt nämlich deutliche Kritik. Merz fehle es an Empathie, im Bund könne es so nicht weitergehen. Berlins noch Rathauschef Wegner von der CDU macht den Gegenwind aus der Bundespolitik fürs schlechte Abschneiden mitverantwortlich. Rückendeckung erhält Merz von der CSU, eine Personaldebatte werde es nicht geben, hieß es.
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10: Mit Tanja Scholl. Erfolgreicher Saisonstart für die Nürnberg Ice Tigers. Im Derby gegen den ERC Ingolstadt setzte sich die Mannschaft von Trainer Mitch O'Keefe mit 6:2 durch. Es ist der zweite Sieg im zweiten Spiel der neuen DEL-Saison. Bereits am Freitag besiegten die Ice Tigers die Augsburger Panther mit 4:1. Aktuell sind die Tiger damit auf Platz 1 der Tabelle. Schon morgen steht das nächste Heimspiel an, dann geht's zu Hause in der Nürnberger Arena gegen die Adler Mannheim. Bulli ist um 19.30 Uhr.
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11: 12 Grad bei euch in Rot, 17 heute maximal. Wir haben viele Wolken, es bleibt aber trocken und hier und da boxt sich auch mal die Sonne durch. So, und recht viel spannender wird es dann auch nicht für unsere Mittagspause. Der N1-Wetter-Trend morgen, gleiches Spiel wie heute und am Mittwoch dann ein bisschen sonniger und wärmer.
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12: Kurz nach 12 haben wir es. Servus, liebe Autofahrer. Kurzer Blick auf die Straßen. Verkehr läuft wunderbar an diesem Montagmittag. Aber Achtung, Blitzer in Nürnberg an der Radrunde, in der Ostendstraße und in der Schafhofstraße. In Fürth steht einer in der Poppenreuther Straße und in Oberasbach wird geblitzt in der Rottenburger Straße. Staus und Blitzer könnt ihr bei uns natürlich jederzeit kostenlos melden. Ruft an oder schickt uns gerne auch eine Sprachnachricht 0800 92 90 92 9. Das ist die kostenlose N1 Hotline. Danke und gutes Pferdchen.
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11: Mit Luisa, hi. Erste volle Schulwoche. Vielleicht seid ihr auch gerade schon wieder im Elterntaxi unterwegs in Richtung Schule, um die Kids jetzt gleich abzuholen. Wir sind bei euch mit Kid Laroi. Dejo ist gleich mit dabei, Disco Lines und Smile Smith. Habt einen schönen Mittag, ihr Lieben.

Ihr seid bei Hitradio N1 High und vielleicht wart ihr am Wochenende ja auch auf dem Altstadtfest bei uns in Nürnberg oder vielleicht ein bisschen weiter weg in München. Seit Samstag läuft ja da die Wiesn und neben ganz viel Bier, Händel, Haxen, Brezen gibt es natürlich auch Knödel. Und die allermeisten Knödel kommen tatsächlich aus unserer Region und zwar aus Neumarkt, ne, von der Firma Burgis. Rund 2/3 aller Festzelte werden mit insgesamt, Achtung, 2 Millionen Burgis-Knödeln beliefert. Eine spezielle Sorte gibt es im Käferzelt und zwar mit Brotwürfeln, Kurkuma und Majoran. Klingt so, als würde ich das gerne mal probieren. Die Kartoffeln für den Kloßteig kommen übrigens aus einer Erzeugergemeinschaft aus 80 bayerischen Bauern, also die da anbauen und ja, somit steckt in jedem Burgis-Wiesenkloß auch ein Stück aus jedem Teil Bayerns. Also, ich würde mal sagen, das lohnt sich fast, da mal zu probieren. Und da muss es ja nicht auf die Wiesn dafür extra gehen. Ne? Da können wir auch einfach nach Neumarkt fahren und uns da leckere Burgis-Knödel holen. Einen guten!

0: Kurz vor ab 1, ihr seid bei Hitradio N1 und gleich eine sehr, sehr, sehr, sehr erfolgreiche Boyband, die wirklich alle Rekorde bricht. Gerade erst haben sie ihre Nordamerika-Tour beendet. 31 ausverkaufte Shows in 12 Städten mit fast 2 Millionen Zuschauern. Ja, jetzt auch nominiert 3-mal für den MTV Video Music Award. Ist ja eine wahnsinnig wichtige Auszeichnung. Gibt es am Wochenende. Drücken wir natürlich die Daumen. Die Rede ist von BTS. Gibt's gleich für euch die besten aktuellen Hits nach halb.
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0: Schönen Montag euch.
1: Hi, ihr seid bei Hitradio N1 und wir sagen herzlichen Glückwunsch an alle, die sich am Wochenende vielleicht das Ja-Wort gegeben haben bei uns in Franken, an alle frisch vermählten Paare. Katja und Sebastian, die haben höchstwahrscheinlich auch geheiratet und werden jetzt aber ganz, ganz dringend gesucht in ganz Bayern. Die Story dahinter: im niederbayerischen Hauzenberg hat eine 17-Jährige mitten auf der Straße eine Hochzeitskarte und einen blauen Pappkarton gefunden und da war eine gebastelte Blume drauf mit 10, 20 und 50 Euro Scheinen als Blütenblätter. Insgesamt fast 1000 Euro. Und auf der Hochzeitskarte standen eben die Namen Katja und Sebastian. Na, die müssen das irgendwie verloren haben. Vielleicht hatten die auch irgendwie ein offenes Auto und dann ist das da raus. Wie auch immer. Auf jeden Fall hat die Schülerin das Ganze dann direkt zur Polizei gebracht. Sehr gute Aktion. Und jetzt sucht die Polizei das frisch verheiratete Paar in ganz Bayern. Also wenn ihr Katja und Sebastian kennt, die nach der Hochzeit plötzlich dachten, ach, irgendwie fehlt da noch was. Das ist ja immer die Sache, ne? Man weiß ja auch nicht, dann an so einem Hochzeitstag, ich weiß das selber, da checkt man ja nicht, wer was, wie viel einem schenkt. Also ja, vielleicht dann nochmal ein bisschen gucken, wenn ihr Katja und Sebastian seid, vielleicht fehlt da ja was. Und echt Props an die ehrliche Finderin. Tolle Sache. Es gibt doppelt Karma-Punkte.

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0: Die aktuelle Zeit.
1: 1:02.
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2: Ich bin Dominik Schweiger. Nach den Rekordwerten letzte Woche sind die Spritpreise am Wochenende leicht gesunken. Ein Liter Super E10 hat gestern im Schnitt rund 2,28 Euro gekostet, Diesel knapp 2,45 Euro. Das sind 2 bis 3 Cent weniger als auf dem Höhepunkt. Für eine stärkere Entlastung soll ab Anfang Oktober ein neuer Tankrabatt gelten, erstmal nur bis Jahresende. Mit einem bundesweiten Aktionstag stemmt sich die Gewerkschaft IG Metall gegen den Jobabbau in der Autobranche. Bei rund 280 Aktionen sollen mehr als 100.000 Beschäftigte mobilisiert werden. IG Metall-Chefin Benner sagt ganz klar, die Menschen sind stolz, in der Automobilindustrie zu arbeiten. Politik und Konzerne müssten jetzt handeln. Man sehe die Probleme.
3: Aber die Beschäftigten haben diese Krise nicht verursacht. Und jetzt sich vom Acker zu machen und zu sagen, wir schließen Werke, wir machen hier zu, wir machen unbezahlte Arbeitszeitverlängerung, ist aus unserer Sicht das völlig falsche Signal.
2: Unter anderem Volkswagen will neben den ausgemachten 50.000 Stellen in Deutschland weiter 50.000 Jobs weltweit streichen. Die Zukunft mehrerer VW-Werke in Deutschland steht auf dem Spiel. Das Deutschlandticket bleibt gefragt. Im ersten Halbjahr waren gut 5,7 Milliarden Fahrgäste im Nahverkehr unterwegs, 2% mehr als im Vorjahr. Angesichts der Rekordpreise an den Tankstellen werden nun wieder Forderungen nach einem günstigeren Ticket laut. Derzeit kostet es 63 Euro im Monat. Im Bahnfernverkehr gingen die Fahrgastzahlen zuletzt leicht zurück.
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4: Mit Tanja Scholl. Der nächste Bauabschnitt im XXL-Projekt Hafenbrücken sorgt ab heute in Nürnberg für neue Sperrungen und Umleitungen. Um am Ufer die neue Brücke aufzubauen, wird die Zubringerstraße zwischen dem Kreuz Nürnberg-Hafen und dem Anschluss Nürnberg-Hafen-Ost abgerissen. Ist die Konstruktion fertig, wird sie um 90 Grad an ihre endgültige Position gedreht, so Bürgermeister Andreas Kriegelstein.
5: Die nächsten Schritte werden jetzt so aussehen, dass wir noch hier am Knoten weitere Anschlussstellen jetzt auch für den Übergang optimieren, montieren sozusagen die neue Brücke, die dann hier eingehoben wird. Und ab 2030 soll dann auch die neue Brücke in Betrieb gehen.
4: Wegen der Staugefahr durch die neue Verkehrsführung empfiehlt Sir aktuell allen Verkehrsteilnehmern, das Kreuzhafen weiträumig zu umfahren.
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6: Es ist zwar bewölkt draußen, aber hier bei uns im Nürnberger Süden, da schaut zumindest die Sonne gerade durch die Wolken durch. Das tut schon richtig, richtig gut und es soll auch trocken bleiben den ganzen Nachmittag. Das ist die gute Nachricht. Wir schauen mal zu euch nach Katzwang in Nürnberg. Da haben wir gerade 15 Grad und so viel messen wir auch bei euch an der Fürther Freiheit. Der N1-Wettertrend. Morgen wird es nochmal wie heute. Übermorgen dann aber schon sonniger und dann auch wieder etwas wärmer. Es ist weiterhin kein Regen in Sicht.
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6: Hi Autofahrer, kurzes Update. A6 Heilbronn Richtung Nürnberg. Vorsicht zwischen Ansbach und Lichtenau. Hier ist der rechte Fahrstreifen gesperrt, genauso wie der Standstreifen. Hier steht ein defekter LKW. Außerdem werdet ihr geblitzt in Nürnberg Süd an der Radrunde direkt. Und wenn ihr jetzt noch was gesehen habt, einen Stau oder einen Blitzer, dann gerne jederzeit kostenlos bei uns melden. Einfach kurz durchklingeln oder WhatsApp-Audio schicken an die 0800 92 9 092 9. Danke euch und gute Fahrt!
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6: Um kurz nach eins mit Moritz. Ich freue mich, dass ihr mit am Start seid und gemeinsam schippern wir jetzt noch durch diesen Montagnachmittag und damit rein in diese Woche. Und Leute, ich sage es euch, wir wollen es nicht übertreiben. Wir haben Montag, deswegen jetzt ganz entspannte Mucke von Tampa City. Das ist Self-Aware, ihr aktueller Hit. Das sind die besten aktuellen Hits für euch bei uns in der Playlist. Und damit kommen wir auf jeden Fall noch richtig, richtig gut durch. Macht's auf jeden Fall euch einen schönen Nachmittag.

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1: Den Track hier, den haben sehr viele von euch aus dem Urlaub mitgebracht. Das ist Rise Low von Kimo Sounds. Fragen wir uns natürlich direkt, wer steckt da eigentlich dahinter? Das ist ein marokkanischer Produzent und er hat sich hier Unterstützung geholt von einer Dame mit einer sehr rauchigen und markanten Stimme. Und dazu liefert er ordentlich Bass. Insgesamt bringt uns der also aber auch richtige Summer-Vibes und er steigert sich, wie der Titel schon ein bisschen verrät, ganz langsam. Und ich würde sagen, wir hören mal gemeinsam rein hier auf Hitradio N1, das ist unser Hit-Tipp.

0: Das sind die besten aktuellen Hits hier auf Hitradio N1 für euch. Es ist kurz vor 2:30 und wir starten gleich wieder durch mit jeder Menge Energie. Kommt von Bebe Rexha, New Religion für euch in der Playlist. Außerdem sprechen wir über eine ganz stolze Ehefrau. Sie hat ordentlich gejubelt und dabei auch einen Move aufgepackt. Ich glaube, da wäre jedermann richtig stolz drauf. Also, ich auf jeden Fall. Sprechen wir gleich drüber in 10 Minuten hier auf Hitradio N1. Und ihr hört uns natürlich auch über unseren Webstream auf hitradion1.de.
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1: Hi Autofahrer, kurzes Update. A6 Heilbronn Richtung Nürnberg. Bitte immer noch Vorsicht zwischen Ansbach und Lichtenau. Hier ist unter anderem der rechte Fahrstreifen gesperrt wegen einem defekten LKW. Und ihr werdet geblitzt bei uns in Nürnberg Süd an der Radrunde direkt. Und wenn ihr jetzt noch was gesehen habt, einen Stau oder einen Blitzer, dann gerne jederzeit kostenlos bei uns melden an die 0800 92 9 092 9. Danke euch und gute Fahrt.
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0: Schöner kann man einen Touchdown nicht feiern. Sie war richtig am Jubeln. Taylor Swift. Schönen Nachmittag, Moritz hier. In den USA ist die Football-Saison wieder losgegangen und die Kansas City Chiefs, die haben ihr erstes Spiel bestritten. Mit dabei natürlich Travis Kelce. Und der hat dann prompt auch einen Touchdown abgeliefert. Und da waren natürlich sofort auch alle Kameras auf Ehefrau Taylor Swift gerichtet. Und die hätte, ich sag's euch ehrlich, nicht stolzer sein können. Sie hat gejubelt und dabei auf ihren frischen Ehering gezeigt. Und dazu hat sie dann direkt in Richtung Kamera geschrien. Das ist mein Ehemann. Richtig, richtig süß.
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0: schönen Nachmittag. Hier ist Hitradio N1. Gemeinsam kommen wir noch gut durch und haben gleich den Sommerhit des Jahres am Start. Shakira und Burna Boy mit Die Die passend zu diesem Sonnenschein da draußen, den wir zumindest hier bei uns im Nürnberger Süden haben. Und Leute, wir haben auch in diesem Jahr wieder eine mega geile Aktion für euch am Start. 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
3: Die aktuelle Zeit?
0: Es ist 2:03.
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14: Ich bin Dominik Schweiger. Immer mehr Menschen sind mit Bussen und Bahnen unterwegs. Knapp 6 Milliarden waren es im ersten Halbjahr. Das hat das Statistische Bundesamt ausgerechnet. Ein Plus, das auch am Deutschlandticket liegt. Claudia Wächter berichtet.
15: Es läuft, zumindest im Nah- und Regionalverkehr. Allerdings im Fernverkehr, da gingen die Fahrgastzahlen zurück, vor allem bei der Bahn. Und das sagen die Statistiker.

0: Liege vor allem an wetterbedingten Ausfällen oder Verspätungen. Im Moment kostet das Deutschland-Ticket gut 60 Euro im Monat, doch angesichts der aktuellen horrenden Spritpreise fordern viele, das Ticket muss schnell wieder billiger werden.
1: Ex-Verkehrsminister Scheuer hat vor dem Landgericht Berlin den Vorwurf der Falschaussage zurückgewiesen. Er soll im Untersuchungsausschuss zur gescheiterten Pkw-Maut ein Angebot der Betreiber verschwiegen haben, die Vertragsunterzeichnung zu verschieben. Daran könne er sich nicht erinnern, so Scheuer vor Gericht. Die Planung der Pkw-Maut hat den Steuerzahler Milliarden gekostet. Nach den Landtagswahlen beraten Union und SPD über Konsequenzen. Die CDU-Spitze stellt sich trotz der schweren Verluste hinter Kanzler Merz. Die Reformen seien richtig, müssten aber stärker zur Lebenswirklichkeit der Menschen passen, hieß es. Auch SPD-Chef Klingbeil fordert Änderungen. Wenn Bürger die Reformen als Bedrohung wahrnehmen, reiche bessere Kommunikation allein nicht aus.
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3: Mit Tanja Scholl. Die Nürnberger Innenstadt ist bei Jugendlichen als Shoppingmeile beliebt. Das zeigt eine Umfrage der Berufsschule 4 zusammen mit der Stadt Nürnberg. Mehr als 1500 Schüler haben ihre Meinung abgegeben. Das Ergebnis zeigt Wirtschaftsreferentin Andrea Heilmeier, dass viele Jugendliche gar nicht wissen, was ihre Innenstadt alles zu bieten hat. Und noch einiges mehr.
4: Für uns war ganz wichtig, einmal zu sehen, was für Angebote sich die Schülerinnen und Schüler in Nürnberg wünschen, weil das natürlich die Marken sind, auf die wir auch weiterhin zugehen werden. Wir wissen, dass die Information in erster Linie über die sozialen Medien, Instagram, TikTok erfolgt und dass wir hier noch besser in die Kommunikation gehen müssen, um die Innenstadt besser in dieser Zielgruppe zu platzieren.
3: Neben dem Shoppen kommen die 8-, 9- und 10-Klässler am liebsten zum Freundetreffen und Essen in die Stadt.
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6: Wir schauen in den Nürnberger Tullnaupark. Da haben wir gerade 16 Grad und so viel messen wir auch bei euch in Fürth direkt am Grünen Markt. Es ist bewölkt jetzt am Nachmittag, aber auf jeden Fall trocken und immer wieder reißt es ein bisschen auf. Dann sehen wir ein bisschen Blau da am Himmel und dann schaut auch die Sonne vorbei. Richtig, richtig schön. Der N1 Wettertrend. Morgen wird's nochmal wie heute, übermorgen dann aber schon deutlich sonniger und dann auch wieder etwas wärmer. Weiterhin ist kein Regen in Sicht.
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6: Hi Autofahrer, kurzes Update. A6 Heilbronn Richtung Nürnberg. Noch Vorsicht bitte zwischen Ansbach und Lichtenau. Der rechte Fahrstreifen hier gesperrt wegen einem defekten LKW. A73 Bamberg Richtung Nürnberg haben wir 1 Kilometer Stau zwischen Mörndorf und Erlangenbruck. Hier verliert ihr gerade eine Viertelstunde. Und der aktuellste Blitzer steht bei euch in Eckental in der Heidestraße. Habt ihr auch noch was entdeckt? Einen Stau oder einen Blitzer? Dann gerne jederzeit kostenlos bei uns melden. An die 0800 92 9 0299. Danke euch und gute Fahrt.
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6: Um kurz nach 2 mit Moritz. Ich freue mich, dass ihr mit am Start seid. Und Leute, das Oktoberfest ist gestartet am Wochenende und hat auch so ein kleines bisschen was aus der Region mit dabei. Gar nicht so klein, um ehrlich zu sein. Wir sprechen mal in 10 Minuten drüber, wie so ein bisschen unsere Region auch da vertreten ist und starten jetzt rein mit dem passenden Soundtrack zu dem Sonnenschein. Das ist der Sommerhit des Jahres. Shakira zusammen mit Burna Boy. Das ist Die Die.

0: Ein kleines Stück Oberpfalz steckt im Oktoberfest. Das klingt ziemlich verrückt, ist aber so. Ich wünsche euch einen schönen Nachmittag, Moritz hier.
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0: So schaut's nämlich aus und natürlich fließt da jede Menge Bier. Aber das würde nur halb so gut schmecken, wenn nicht auch was Gutes zu essen mit dabei wäre. Und das kommt unter anderem aus der Oberpfalz. Denn die allermeisten Knödel, die kommen tatsächlich von der Firma Burgis und die ist in Neumarkt in der Oberpfalz. Rund 2/3 aller Festzelte auf dem Oktoberfest werden damit beliefert. Und insgesamt, jetzt haltet euch fest, sind das rund 2 Millionen Burgis-Knödel. Das ist absoluter Wahnsinn. So Leute, jetzt sind wir soweit, jetzt habe ich dann auch Hunger und ich glaube, ich muss mir dringend nochmal was zu essen holen. Und währenddessen hört ihr die besten aktuellen Hits nur hier auf Hitradio N1. Kommt mir noch gut durch euren Montagnachmittag.

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2: Hi, Moritz hier. Als Papa von einem ganz frisch gebackenen Schulkind habe ich jetzt eine ganz wichtige Message an euch. Bitte nehmt ganz viel Rücksicht auf unsere VIPs im Straßenverkehr. Mein Großer ist das erste Mal alleine auf dem Schulweg unterwegs und natürlich bin ich da mächtig stolz, aber ich habe auch so ein bisschen Angst. Deshalb bitte Fuß vom Gas und dann kommen auch alle ganz sicher in der Schule an. Vielen lieben Dank.
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2: Hi Autofahrer, kurzes Update. A3 Nürnberg Richtung Regensburg. Vorsicht zwischen Altdorf, Burgthann und Oberülsbach. Hier sind Gegenstände auf der Autobahn unterwegs. Und dann haben wir noch 3 Kilometer Stau auf der A73 Bamberg Richtung Nürnberg zwischen Möhrendorf und Erlangenbruck. Ihr verliert hier mittlerweile eine halbe Stunde. Geblitzt werdet ihr bei euch in Eckental in der Heidestraße. Und wenn ihr jetzt noch was entdeckt habt, dann immer her damit. 0800 92 9 0 92 9. Das ist die Nummer ins Studio. Danke euch und gute Fahrt.
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Hi, Moritz hier. Ich wünsche euch einen schönen Montagnachmittag. Gemeinsam kommen wir noch gut durch und Grüße gehen raus an alle Eltern, vor allem die jetzt die Erstklässler mit am Start haben, so wie ich. Ja, die erste volle Schulwoche, die steht an, aber der Montag, der ist jetzt eigentlich auch schon geschafft. Also wenn ihr gerade unterwegs seid im Auto

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1: Die aktuelle Zeit?
0: Wir haben 3:04.
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11: Ich bin Dominik Schweiger. Nach den Rekordwerten letzte Woche sind die Spritpreise am Wochenende leicht gesunken. Ein Liter Super E10 hat gestern im Schnitt rund 2,28 Euro gekostet, Diesel knapp 2,45 Euro. Das sind 2 bis 3 Cent weniger als auf dem Höhepunkt. Für eine stärkere Entlastung soll ab Anfang Oktober ein neuer Tankrabatt gelten, erstmal nur bis Jahresende. Mit einem bundesweiten Aktionstag stemmt sich die Gewerkschaft IG Metall gegen den Jobabbau in der Autobranche. Bei rund 280 Aktionen sollen mehr als 100.000 Beschäftigte mobilisiert werden. IG Metall-Chefin Benner sagte ganz klar, die Menschen sind stolz, in der Automobilindustrie zu arbeiten. Politik und Konzerne müssten jetzt handeln. Man sehe die Probleme.
12: Aber die Beschäftigten haben diese Krise nicht verursacht. Und jetzt sich vom Acker zu machen und zu sagen, wir schließen Werke, wir machen hier zu, wir machen unbezahlte Arbeitszeitverlängerung, ist aus unserer Sicht das völlig falsche Signal.
11: Unter anderem Volkswagen will neben den ausgemachten 50.000 Stellen in Deutschland weiter 50.000

0: Stellen weltweit streichen. Die Zukunft mehrerer VW-Werke steht auf dem Spiel. Für jedes zweite Unternehmen ist die Bürokratie das größte Problem des Wirtschaftsstandorts Deutschland. Das zeigt eine Umfrage des Münchner IFO-Instituts. Mit deutlichem Abstand folgen Energie- und Arbeitskosten. Dabei unterscheiden sich die Sorgen je nach Branche. Die Industrie leidet besonders unter den Energiepreisen, dem Bau fehlen Fachkräfte und der Handel kämpft mit einer schwachen Nachfrage.
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2: Mit Tanja Scholl. Ein Beziehungsstreit in Fürth ist gestern am späten Abend völlig eskaliert. In einem Mehrfamilienhaus in der Buchenstraße sind Polizisten von einem Paar angegriffen worden. Drei Beamte wurden verletzt. Die Polizei war kurz vor 23 Uhr über den Streit informiert worden. Als eine Streifenbesatzung die betreffende Wohnung betrat, stürmte ein 45-Jähriger mit erhobenen Händen auf die Beamten zu. Sie brachten ihn zu Boden. Seine 46-jährige Partnerin schlug in dem Moment von hinten auf einen Polizisten ein. Später trat sie nach den Einsatzkräften, beleidigte sie und musste aus dem Haus getragen werden. Zwei Beamte wurden anschließend wegen Prellungen ambulant im Krankenhaus behandelt. Ein weiterer Polizist wurde leicht verletzt. Beide Bewohner kamen in Gewahrsam. Die Frau hatte rund 2,2 Promille im Blut, der Mann etwa 0,8. Gegen beide wird jetzt ermittelt.
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4: Die Sonne ist jetzt am Start für unseren Nachmittag, zumindest bei uns jetzt auch aktuell im Nürnberger Süden, scheint aber auch schön an die Burg ran. Und deshalb haben wir auch 17 Grad bei uns und auch bei euch direkt am Fürther Rathaus. Und ansonsten sind natürlich ein paar Wolken am Himmel, die stören aber nicht weiter, es soll trocken bleiben. Der N1-Wettertrend, morgen wird es nochmal wie heute, übermorgen dann aber schon deutlich sonniger und dann auch wieder etwas wärmer. Es ist weiterhin kein Regen in Sicht in den nächsten Tagen.
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4: Hi Autofahrer, kurzes Update. A6 Heilbronn Richtung Nürnberg, immer noch Vorsicht zwischen Ansbach und Lichtenau. Der rechte Fahrstreifen hier gesperrt wegen einem defekten LKW. A73 Bamberg Richtung Nürnberg, zwischen Mörndorf und Erlangenbruck haben wir mittlerweile 5 Kilometer Stau. Ihr verliert hier eine halbe Stunde und zudem ist die Ausfahrt Erlangen Nord gesperrt. Hier läuft die Unfallaufnahme. Geblitzt werdet ihr bei euch in Eckental in der Heidestraße und wenn ihr jetzt noch was gesehen habt, einen Stau oder einen Blitzer, dann gerne jederzeit kostenlos bei uns melden an die 0800 92 9 0 92 9. Danke euch und gute Fahrt.
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4: Um kurz nach 3 mit Moritz. Gemeinsam kommen wir noch gut durch diesen Montagnachmittag. Ich freue mich, dass ihr am Start seid. Und Pepsi hat jetzt eine ganz neue Geschmacksrichtung am Start. Wobei ich eher sagen würde, es ist eine Geschmacksverirrung. Aber mehr dazu gleich in gut 10 Minuten. Wir starten jetzt erstmal rein mit Nico Santos, passend zu dem Sonnenschein da draußen. Why Don't You Stay bringt uns ein bisschen Sommervibes.

0: Hi Leute, Moritz hier und Leute, es gibt einen neuen Getränketrend, wobei man auch sagen könnte, es ist eine echte Geschmacksverirrung. Habt ihr zuerst gehört bei uns heute früh in der Morning Show mit Felix.
1: Ich hoffe, ihr sitzt alle fest im Sattel. Die neue Pepsi soll nämlich nach Erdbeerkuchen schmecken und auf den Namen Pepsi Strawberry Shortcake getauft werden. Wird wie gesagt im Netz gerade heiß diskutiert. Einige finden es super geil, andere finden diese ewigen Geschmacksexperimente affig.
0: Boah, Leute, das ist ja nicht mehr auszudenken. Was soll man denn noch alles da reinpacken, wenn wir jetzt schon den Käsekuchen da mit reinpacken in die Pepsi? Na, da könnt ihr mich jagen mit, Leute. Aber wenn es euch schmeckt, bitte zieht euch rein. Ich bleib bei der klassischen Coke Zero. Das ist mein Spaßgetränk. Oder auch eine Polana Spezi, auch gut. Und alle anderen Getränke. Ich will ja keine Werbung machen. Ihr hört die besten aktuellen Hits hier auf Hit Radio N1, damit ihr mir noch gut durch den Nachmittag kommt. Stay.

0: Es ist kurz vor 4:30, ihr hört Hitradio N1 am Nachmittag mit Moritz. Ich freue mich, dass ihr mit am Start seid. Ich habe mir gerade nur noch einen Kaffee rausgelassen. Das muss schon sein an so einem Montagnachmittag. Ne? Und dann kommen wir gemeinsam gut durch, auch mit den besten aktuellen Hits. Tempo City gleich für euch in der Playlist mit Self-Aware. Ganz entspannte Nummer. Außerdem dann ganz frisch mit dabei Another mit Talk to You. Die bringen uns so ein bisschen Sommer und auch so ein bisschen Beach-Vibes. Können wir uns nochmal wegträumen ans Meer. Gleich hier auf Hitradio N1. Und ihr hört uns natürlich auch unterwegs über die N1-App gerne kostenlos auf euer Handy laden.
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0: Hi Autofahrer, kurzes Update. A73 Bamberg Richtung Nürnberg. Zwischen Möhrendorf und Erlangenbruck haben wir noch 3 Kilometer Stau. Ihr verliert hier aktuell eine Viertelstunde. Zudem ist die Ausfahrt Erlangen Nord hier gesperrt. Hier läuft noch die Unfallaufnahme. Und dann hat Diana noch was in Nürnberg entdeckt.
10: Ich wollte einen Blitzer melden in der Ernst-Stiegen-Straße. Bitte beidseits aufpassen. Ich bin mir jetzt gerade unsicher, auf welche Seite geblitzt wird.
0: Danke dir. Und wenn ihr noch was gesehen habt, einen Stau oder einen Blitzer, dann gerne jederzeit kostenlos bei uns melden. An die 0800 92 9 0 92 9. Danke euch.
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Hi, der Moritz hier auf Hitradio N1. Ich freue mich, dass ihr mit am Start seid. Und Leute, ich bin jeden Tag auf dem Weg in den Sender und wieder zurück am Volksfestplatz. Auch immer dran vorbeigefahren. Und da wird ja so langsam auch abgebaut. Das Volksfest ist rum. Aber ein paar Meter weiter, da geht's dann schon direkt weiter. Da wird das Zelt aufgebaut. Das steht schon vom Alexander Herrmann Palazzo. Das startet dann in gut einem Monat. Und Leute, ich habe mir gerade mal auf der Homepage das Essen angeschaut. Und jetzt habe ich definitiv Hunger, ey. Schokoladentörtchen, oh, schaut hammer.

0: Schönen Nachmittag. Ihr hört Hitradio N1 mit den besten aktuellen Hits. Wir starten rein in die neue Stunde mit jeder Menge Power. Bibi Rexha gleich für euch mit New Religion.
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3: Die aktuelle Zeit?
0: Wir haben 3:04.
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12: Ich bin Dominik Schweiger. Die CDU hat auf viele Fragen keine zufriedenstellenden Antworten mehr. Das hat Kanzler Merz festgestellt infolge der Wahlpleiten in Berlin und Mecklenburg-Vorpommern. Das rüttelt am Status der Christdemokraten als Volkspartei, so Merz.
13: Das sind wir noch in Teilen, aber wir sind es nur noch in Teilen.
12: Personaldebatten, auch um seine Person gäbe es aber keine, sagt der Kanzler. Und da bekommt er auch Rückendeckung vom bayerischen Ministerpräsidenten und CSU-Chef Söder.
14: Wir stehen da gemeinsam zusammen und wollen, dass wir jetzt Inhaltsfragen und Strukturfragen bereden und keine Personalfragen.
12: Die CDU hatte in Berlin herbe Verluste erlitten. In Schwerin flog die Partei aus dem Landtag. Ex-Verkehrsminister Scheuer hat den Vorwurf einer Falschaussage zurückgewiesen. Er habe vor dem Untersuchungsausschuss des Bundestags wahrheitsgemäß geantwortet, sagte Scheuer zum Prozessauftakt vor dem Landgericht Berlin. Ihm und seinem früheren Staatssekretär Schulz werden Falschaussagen im Zusammenhang mit der gescheiterten PKW-Maut vorgeworfen. Es nehme ihn emotional sehr mit, heute vor Gericht zu sitzen, so Scheuer. Mit Aktionen an mehr als 200 Orten erhöht die IG Metall den Druck auf Autohersteller und Politik. Gewerkschaftschefin Benner forderte die Vorstände im VW-Stammwerk in Wolfsburg auf, mehr Verantwortung für Beschäftigte, Arbeitsplätze und Standorte zu übernehmen. Von der Politik verlangte sie verlässliche Bedingungen für Investitionen, bezahlbare Energie und Schutz vor unfairem Wettbewerb.
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0: Ein teurer Sonderflug aus Südamerika hat jetzt die Justiz in Mittelfranken beschäftigt. Der nach Kolumbien geflohene Amokläufer von Ansbach muss die Kosten für seine Rückholung nicht selbst bezahlen. Nach Angaben der Staatsanwaltschaft Ansbach übernimmt die Staatskasse die Summe von 195.000 Euro. Der Mann hatte 2009 bei einem Amoklauf an einer Ansbacher Schule 10 Menschen verletzt. Er war deshalb zu 9 Jahren Jugendhaft und der unbefristeten Unterbringung in der Psychiatrie verurteilt worden. Letztes Jahr kehrte er von einem Ausgang nicht in die Erlanger Klinik zurück. Die Flucht selbst ist für den Mann nicht strafbar. Anders sieht es bei seinen Eltern aus. Ihnen droht wegen Beihilfe ein Prozess.
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2: 17 Grad haben wir gerade bei euch in Erlenstegen in Nürnberg und so viel messen wir auch bei euch in Fürth direkt am Stadttheater. Also es ist bewölkt, aber die Sonne, sie ist schon noch da für unseren Nachmittag, schaut immer wieder durch diese Wolken durch, richtig, richtig schön. Der N1-Wettertrend, morgen wird's nochmal so wie heute, übermorgen dann aber schon deutlich sonniger und dann auch wieder etwas wärmer. Es ist weiterhin kein Regen in Sicht in den nächsten Tagen.
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2: Hi Autofahrer, kurzes Update, A73 Bamberg Richtung Nürnberg, Vorsicht in der Ausfahrt Erlangen Nord, die ist immer noch gesperrt. Hier läuft gerade die Unfallaufnahme. Und Stadtverkehr Nürnberg, Weißenburger Straße ist gesperrt stadteinwärts zwischen der Jägerstraße und am Röthenbacher Landgraben. Hier hat's gekracht. Außerdem hat Diana noch was in Nürnberg entdeckt.
4: Ich wollte einen Blitzer melden in der Ernst-Stiegen-Straße. Bitte beidseits aufpassen. Ich bin mir jetzt gerade unsicher, auf welche Seite geblitzt wird.
2: Danke dir. Und wenn ihr jetzt noch was gesehen habt, einen Stau oder einen Blitzer, dann gerne jederzeit kostenlos bei uns melden an die 0800 92 90. 92.9. Danke euch.
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2: Um kurz nach 4 mit Moritz. Gemeinsam schippern wir noch durch diesen Montagnachmittag. Ich freue mich, dass ihr mit am Start seid. Und ich kann es euch nur sagen, als Ehemann, ich wäre wirklich echt happy, wenn meine Frau so jubeln würde, wenn ich bei der Arbeit mal was gut gemacht habe. Mehr dazu gleich in 10 Minuten. Ein Star aus unserer Playlist ist da besonders aufgefallen am Wochenende. Und wir starten jetzt rein mit jeder Menge Energie. Das ist Bebe Rexha mit New Religion für euch.

0: Schöner kann man einen Touchdown nicht feiern. Sie war richtig am Jubeln. Taylor Swift. Schönen Nachmittag, Moritz hier. In den USA ist die Football-Saison wieder losgegangen und die Kansas City Chiefs, die haben ihr erstes Spiel bestritten. Mit dabei natürlich Travis Kelce. Und der hat dann prompt auch einen Touchdown abgeliefert. Und da waren natürlich sofort auch alle Kameras auf Ehefrau Taylor Swift gerichtet. Und die hätte, ich sag's euch ehrlich, nicht stolzer sein können. Sie hat gejubelt und dabei auf ihren frischen Ehering gezeigt. Und dazu hat sie dann direkt in Richtung Kamera geschrien. Das ist mein Ehemann. Richtig, richtig süß.
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0: Das sind die besten aktuellen Hits für euren Nachmittag. Die bekommt ihr nur hier bei uns auf Hitradio N1. Das ist kurz vor halb fünf. Und ich grüße alle, die gerade schon auf dem Weg in Richtung Feierabend sind. Vielleicht uns auch im Auto komplett rauschfrei über DAB Plus hören. Ihr kriegt gleich einen Sommerhit des Jahres auf die Ohren. Shakira und Burna Boy zusammen mit Die Die. Den gibt's gleich für euch in der Playlist. Und wir haben ganz frisch für euch mit reingepackt Ugel mit Moving to the Sun. Der bringt uns dann spätestens richtige Sommervibes. Das ist ein richtiger Sommerbanger. Gibt's gleich für euch hier auf Hitradio N1.
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0: Hi Autofahrer, kurzes Update. A9 Nürnberg Richtung München. Vorsicht zwischen dem Kreuz Nürnberg-Ost und Allersberg. Hier sind Gegenstände auf der Autobahn unterwegs. Geblitzt werdet ihr bei uns in Nürnberg in der Siegmundstraße Richtung Leierstraße, wenn ihr unterwegs seid. Und Diana, die hat auch noch einen entdeckt.
13: Ich wollte einen Blitzer melden in der Ernst-Stiegen-Straße. Bitte beidseits aufpassen. Ich bin jetzt gerade unsicher, auf welche Seite geblitzt wird.
0: Danke dir. Und wenn ihr noch was habt, Stausblitzer gerne jederzeit kostenlos bei uns melden an die 0800
1: 92 9 0 92 9.
0: Danke euch.
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11: Ich bin Dominik Schweiger. CDU-Chef Merz spricht nach der Wahlniederlage in Mecklenburg-Vorpommern von einer tiefen Zäsur. Mit 4,9% verpasste seine Partei dort erstmals den Einzug in einen Landtag. Auch in Berlin verlor die CDU Stimmen, könnte aber an einem schwarz-rot-grünen Bündnis beteiligt sein. Merz räumte ein, dass die Bundespolitik und seine eigene Person bei den Ergebnissen eine große Rolle gespielt hätten. Das Deutschlandticket bringt weiter mehr Menschen in Busse und Bahnen. Im ersten Halbjahr wurden im Nahverkehr gut 5,7 Milliarden Fahrgäste gezählt, 2% mehr als im Vorjahreszeitraum. Das bundesweit gültige Ticket kostet derzeit 63 Euro im Monat. Im Fernverkehr ging die Zahl der Fahrgäste dagegen um 2% zurück. Gutverdiener müssen sich im kommenden Jahr auf höhere Sozialabgaben einstellen. Die Beitragsgrenze soll bei der Krankenversicherung auf knapp 6.400 Euro und bei der Rentenversicherung auf 8.850 Euro im Monat steigen. Für Spitzenverdiener könnte das bis zu 100 Euro Mehrbelastung monatlich bedeuten. Bundesregierung und Bundesrat müssen den neuen Grenzen noch zustimmen.
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12: Mit Tanja Scholl. Die Nürnberger Innenstadt ist bei Jugendlichen als Shoppingmeile beliebt. Das zeigt eine Umfrage der Berufsschule 4 zusammen mit der Stadt Nürnberg. Mehr als 1500 Schüler haben ihre Meinung abgegeben. Das Ergebnis zeigt Wirtschaftsreferentin Andrea Heilmeier, dass viele Jugendliche gar nicht wissen, was ihre Innenstadt alles zu bieten hat. Und noch einiges mehr.
13: Für uns war ganz wichtig, einmal zu sehen, was für Angebote sich die Schülerinnen und Schüler in Nürnberg wünschen, weil das natürlich die Marken sind, auf die wir auch weiterhin zugehen werden. Wir wissen, dass die Information in erster Linie über die sozialen Medien, Instagram, TikTok erfolgt und dass wir hier noch besser in die Kommunikation gehen müssen, um die Innenstadt besser in dieser Zielgruppe zu platzieren.
12: Neben dem Shoppen kommen die 8-, 9- und 10-Klässler am liebsten zum Freundetreffen und Essen in die Stadt.
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14: Es ist bewölkt, aber trocken draußen. Auch so ein leichter Wind geht und die Sonne schaut schon noch mal ab und zu durch die Wolken durch. Wenn wir schauen an die Wörther Wiese bei uns in Nürnberg, da haben wir gerade

0: 17 Grad und so viel messen wir auch bei euch direkt am Stadtpark Fürth. Der N1-Wettertrend. Morgen wird es nochmal wie heute. Übermorgen dann aber schon deutlich sonniger und dann auch wieder wärmer. Weiterhin kein Regen in Sicht in den nächsten Tagen.
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0: Hi Autofahrer, kurzes Update. Schaut gerade richtig gut aus. Ich habe keine Meldungen für euch. Ihr kommt problemlos in Richtung Feierabend, aber ihr werdet geblitzt. Bei uns in Nürnberg in der Erlen-Stegen-Straße, den hat Diana entdeckt. Vielen Dank fürs Melden. Und in der Sigmundstraße stehen sie Richtung Leierstraße, wenn ihr unterwegs seid. Habt ihr auch noch was gesehen, einen Stau oder einen Blitzer, dann gerne jederzeit kostenlos bei uns melden. Einfach kurz durchklingeln oder WhatsApp-Audio schicken an die 0800 92 9 0929. Danke euch und gute Fahrt.
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0: Erstens kurz nach 5, ich bin Moritz und begleite euch natürlich auch in dieser Stunde jetzt noch in Richtung Feierabend und das jetzt auch mit ganz entspannter Mucke von Teddy Swims. Das ist Mr. Know-It-All, sein aktueller Hit. Ja, der geht runter wie Öl. Ganz entspannte Beats dazu, seine Hammerstimme, diese Kombi lieben wir einfach. Das sind die besten aktuellen Hits und die bekommt ihr nur hier bei uns auf Hitradio N1. Startet gut rein in euren Abend.

0: Hi Leute, Moritz hier und Leute, es gibt einen neuen Getränketrend, wobei man auch sagen könnte, es ist eine echte Geschmacksverirrung. Habt ihr zuerst gehört bei uns heute früh in der Morningshow mit Felix.
1: Ich hoffe, ihr sitzt alle fest im Sattel. Die neue Pepsi soll nämlich nach Erdbeerkuchen schmecken und auf den Namen Pepsi Strawberry Shortcake getauft werden. Wird wie gesagt im Netz gerade heiß diskutiert. Einige finden es super geil, andere finden diese ewigen Geschmacksexperimente affig.
0: Boah, es ist ja nicht mehr auszudenken. Was soll man denn noch alles da reinpacken, wenn wir jetzt schon den Käsekuchen da mit reinpacken in die Pepsi? Boah. Naja, da könnt ihr mich jagen mit, Leute. Aber wenn es euch schmeckt, bitte zieht's euch rein. Ich bleib bei der klassischen Coke Zero. Das ist mein Spaßgetränk. Oder auch eine Paulaner Spezi, auch gut. Und alle anderen Getränke. Ich will ja keine Werbung machen. Ihr hört die besten aktuellen Hits hier auf Hitradio N1, damit ihr mir noch gut durch den Nacht.

0: Das sind die besten aktuellen Hits und mit denen startet ihr gut rein in euren Feierabend. Hier ist Hitradio 1.1 um kurz vor 5:30 und gleich ist Nico Santos für euch am Start. Why Don't You Stay bringt uns auf jeden Fall Summer Vibes und ich finde, bei ihm ist auch immer so ein bisschen spanisches Feeling mit am Start. Außerdem sprechen wir in gut einer Viertelstunde dann drüber, wie es ein bisschen aus der Region eine Spezialität geschafft hat auf die Wiesen. In München tatsächlich. Und das gar nicht mal in so einem kleinen Stil, sondern richtig, richtig fett. Na, mehr dazu gleich. Und ihr hört uns natürlich auch im Auto komplett rauschfrei über DAB+. Gerne mal ausprobieren.
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3: 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Neue Schule, neuer Schulweg, ganz schön viele neue Eindrücke. 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Deshalb, liebe Autofahrer, Augen auf, Tempo runter und Rücksicht nehmen. Unsere ABC-Schützen sind im Straßenverkehr einfach noch keine Profis. Danke, dass ihr gut auf unsere Kids aufpasst.
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0: Hi Autofahrer, kurzes Update, schaut gerade richtig gut aus. Ich habe keine Meldungen und auch keine Blitzer für euch. Ihr habt also komplett freie Fahrt in Richtung Feierabend. Aber falls ihr jetzt noch was gesehen habt, dann könnt ihr gerne jederzeit kostenlos bei uns durchklingeln oder eine WhatsApp-Audio schicken an die 0800 92 9 0929. Danke euch und gute Fahrt.
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0: Ein kleines Stück Oberpfalz steckt im Oktoberfest. Das klingt ziemlich verrückt, ist aber so. Ich wünsche euch einen schönen Nachmittag, Moritz hier.
1: Was habt ihr? 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
0: So schaut's nämlich aus und natürlich fließt da jede Menge Bier. Aber das würde nur halb so gut schmecken, wenn nicht auch was Gutes zu essen mit dabei wäre. Und das kommt unter anderem aus der Oberpfalz. Denn die allermeisten Knödel, die kommen tatsächlich von der Firma Burgis und die ist in Neumarkt in der Oberpfalz. Rund 2/3 aller Festzelte auf dem Oktoberfest werden damit beliefert. Und insgesamt, jetzt haltet euch fest, sind das rund 2 Millionen Burgis-Knödel. Das ist absoluter Wahnsinn. So Leute, jetzt sind wir soweit, jetzt habe ich dann auch Hunger und ich glaube, ihr müsst mir dringend nochmal was zu essen holen. Und währenddessen hört ihr die besten aktuellen Hits nur hier auf Hitradio N1. Kommt mir noch gut durch euren Montagnachmittag.

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2: Unsere Hammeraktion für euch, heute Moritz hier auf Hitradio N1. Und gemeinsam starten wir gleich noch in der nächsten Stunde rein in das Hip-Update. Und Miley Cyrus hat ja einiges verändert, hat auch

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10: Ich bin Dominik Schweiger. Tanken soll ab Oktober bis zu 17 Cent pro Liter günstiger werden. Die Bundesregierung will den geplanten Tankrabatt noch heute auf den Weg bringen. Dafür soll die Energiesteuer auf Benzin und Diesel bis Jahresende sinken. Bund und Länder würde die Entlastung zusammen knapp 2,5 Milliarden Euro kosten. Sie soll die hohen Spritpreise infolge des Iran-Kriegs abfedern. Die CDU hat auf zu viele Fragen keine zufriedenstellenden Antworten mehr. Das hat Kanzler Merz festgestellt infolge der Wahlpleiten in Berlin und Mecklenburg-Vorpommern. Das rüttelt am Status der Christdemokraten als Volkspartei, so Merz.
11: Das sind wir noch in Teilen, aber wir sind es nur noch in Teilen.
10: Personaldebatten, auch um seine Person gäbe es aber keine, sagte der Kanzler. Da bekommt er auch Rückendeckung vom bayerischen Ministerpräsidenten und CSU-Chef Söder.
12: Wir stehen da gemeinsam zusammen und wollen, dass wir jetzt Inhaltsfragen und Strukturfragen bereden und keine Personalfragen.
10: Die CDU hatte in Berlin herbe Verluste erlitten, in Schwerin flog die Partei sogar aus dem Landtag. In den Krankenhäusern soll künftig weniger Zeit für Formulare und mehr für die Patienten bleiben. Gesundheitsminister Linnemann fordert dafür weniger Bürokratie, mehr Digitalisierung und mehr Vertrauen in das Personal. Die Krankenhausgesellschaft unterstützt den Vorstoß. Viele Vorgaben würden vor allem zusätzlichen Papierkram verursachen, ohne die Versorgung zu verbessern.
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13: Mit Tanja Scholl. Die Nürnberg Ice Tigers haben jetzt eine eigene offizielle App. Fans bekommen damit News, Spielplan, Ergebnisse, Tabelle und Statistiken gebündelt direkt aufs Smartphone. Auch Infos zur Mannschaft und zu einzelnen Spielern sind direkt abrufbar. Die App soll ein digitaler Begleiter durch die Saison werden und sie wird weiter ausgebaut. In den nächsten Wochen und Monaten wollen die Ice Tigers neue Funktionen, Inhalte und Aktionen nachlegen. Spannend vor allem für Mitglieder, geplant ist ein eigener Login-Bereich mit exklusivem Premium-Content. Erste zusätzliche Inhalte sollen schon in Kürze freigeschaltet werden.
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14: Wir schauen mal an den Nürnberger Hafen. Da haben wir gerade 17 Grad und so viel messen wir auch bei euch in Erlangen direkt an den Arkaden. Und die Wolken, die haben sich jetzt so ein bisschen aufgelöst. Die Sonne scheint noch für unseren Feierabend. Also richtiges Traumwetter. Es soll natürlich dann auch trocken bleiben. Das auch bis in die Nacht rein. Der N1 Wettertrend. Morgen wird's nochmal wie heute. Übermorgen dann aber schon deutlich sonniger und auch wieder etwas wärmer. Ist weiterhin kein Regen in Sicht in den nächsten Tagen.
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14: Hi Autofahrer. Kurzes Update. A9 Berlin Richtung Nürnberg. Vorsicht bei der Ausfahrt Lauf. Hier steht ein defektes Auto.

0: Außerdem werdet ihr fleißig geblitzt bei uns in Nürnberg. Die Brigitte hat mich gerade angerufen. Würzburger Straße in Richtung Erlanger Straße, Höhe Sportplatz stehen sie. Genauso wie in der Lauf am Holzstraße stadtauswärts, kurz vor der Autobahn und Reichelsdorfer Hauptstraße Richtung Aibach. Habt ihr auch noch was entdeckt? Ein Stau oder ein Blitzer? Gerne jederzeit kostenlos bei uns melden an die 0800 92 9 0929. Danke euch und gute Fahrt.
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0: Erst hat Miley Cyrus ihr Cyrus hinten weggestrichen und heißt jetzt einfach nur noch Miley. Und jetzt hat sie sich zurückgemeldet mit ihrem 10. Album. Und da ist auch diese Single drauf, Buzz Perseids. Die gibt's jetzt für euch auf die Ohren. Das sind die frischesten Songs, die gerade eben erst erschienen sind. Die hört ihr hier beim Hit-Update. Ich bin der Moritz und wünsche euch einen schönen Abend hier auf Hitradio N1.

Hi, hier ist Hitradio N1. Ich bin der Moritz und ihr hört noch das Hit-Update. Das heißt, wir checken sie gemeinsam aus, die frischesten Songs, die gerade eben erst erschienen sind. Topic und Becky G sind jetzt am Start. Die haben sich zusammengetan für ein Feature, das heißt Sorry Puppy, hat nochmal ordentlich Schwung jetzt für unseren Feierabend und ist total angesagt. Geht total viral, voll durch die Decke. Und deshalb hören wir ihn uns jetzt mal gemeinsam an, hier auf Hitradio N1.

hat sich hochgearbeitet vom slowakischen Geheimtipp bis hin jetzt zum internationalen Popstar. Adela ist jetzt für uns am Start, hier beim Hit-Update auf Hitradio N1. Ich bin der Moritz und gemeinsam checken wir sie noch aus, die frischesten Songs, die gerade eben erst erschienen sind. Ain't in L.A., der gehört da definitiv dazu, ihre neue Single. Da beschreibt sie so ein bisschen ihren Weg nach Kalifornien und lässt das Ganze ein bisschen Revue passieren. Der perfekte Soundtrack jetzt für unseren Herbst. Und der kommt natürlich direkt auch von ihrem brandneuen Album, das erst erschienen ist. Hier ist Adela für euch.

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Moritz hier. Ihr hört das Hit-Update hier auf Hitradio N1. Gemeinsam checken wir sie noch aus in dieser Stunde. Die frischesten Songs, die gerade eben erst erschienen sind. Darf der hier definitiv nicht fehlen. Another mit Talk to You. Bringt uns ein bisschen ordentliches Summer-Vibes jetzt für unseren Herbst. Dann können wir auch so ein bisschen zurücklehnen und uns zurückerinnern. Ah, wie war es denn im Sommerurlaub, ne? Unter den Palmen, mit dem kalten Getränk in der Hand. Genau dieses Gefühl holen wir uns jetzt wieder zurück. Hier

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0: Moritz hier. Ihr hört das Hit-Update, das heißt, wir checken sie gemeinsam aus, die frischesten Songs, die gerade eben erst erschienen sind. Und Clock Clock sind mit einer ganz neuen Nummer am Start. Boki hat uns da verraten, worum es da eigentlich geht.
1: Bei unserer neuen Single Skeletons geht es darum, dass man einer Person verspricht, sie für immer zu lieben. Und wenn man sagt für immer, dann meint man nicht nur, solange man lebt, sondern auch darüber hinaus. Also nicht nur zu Lebzeiten, sondern ins Jenseits und weit, weit darüber hinaus.

Das war das Hit-Update hier auf Hitradio N1. Ich bin der Moritz, verabschiede mich jetzt und wünsche euch einen tollen Abend. Und bis zur vollen Stunde bekommt ihr wie gewohnt natürlich die besten aktuellen Hits auf die Ohren und natürlich auch darüber hinaus.

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11: Ich bin Moritz Einzel. Das Wahldesaster der CDU in Mecklenburg-Vorpommern wird lange nachhallen. Das hat Bundeskanzler Merz heute betont, nachdem die Christdemokraten den Wiedereinzug ins Landesparlament von Schwerin verpasst hatten.
12: Diese Wahl ist eine tiefe Zäsur. Es ist ein für die CDU in Deutschland dramatisches, einmaliges Ergebnis, dass wir die 5%-Hürde nicht überwinden konnten und dass eine ganze Landtagsfraktion aus dem Landtag heraus fällt. Das ist ein schwerer Schlag.
11: Merz räumte ein, dass die Bundespolitik und auch seine Person bei den Wahlen eine große Rolle gespielt haben. Es gäbe aber auch eine tiefgreifende Veränderung des Parteiensystems und das stelle die schwarz-rote Koalition im Bund vor eine historische Aufgabe. Tanken soll ja ab Oktober bis zu 17 Cent pro Liter günstiger werden. Die Bundesregierung will den geplanten neuen Tankrabatt noch heute auf den Weg bringen. Dafür soll die Energiesteuer auf Benzin und Diesel bis Jahresende sinken. Das soll die hohen Spritpreise infolge des Iran-Kriegs abfedern. Ein TikTok-Livestream vom Oktoberfest hat zur vorübergehenden Festnahme eines 22-Jährigen geführt. Ein Zuschauer hatte darin eine mögliche Drohung erkannt und die Polizei alarmiert. Die Beamten fanden jedoch keine ernsthafte Gefahr und ließen den Mann wieder frei. Gegen ihn wird trotzdem ermittelt. Livestreams von der Münchner Theresienwiese sind während der Wiesen verboten.
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13: Mit Tanja Scholl. Junge Menschen in Nürnberg kaufen lieber vor Ort ein, als Kleidung und Waren im Internet zu bestellen. Laut einer Befragung der Berufsschule 4 gemeinsam mit der Stadt Nürnberg hat der klassische Handel die Nase vorn. Über 1500 Jugendliche haben an der Umfrage teilgenommen. Dabei ging es darum, die Wünsche und Einschätzungen der 8-, 9- und 10-Klässler herauszufinden. Laut Wirtschaftsreferentin Andrea Heilmeier bekommt die Nürnberger Innenstadt eigentlich ganz gute Noten.
14: Wir haben festgestellt, der große, überwiegende Teil bewertet sie positiv, beziehungsweise mit einem fränkischen Bastschau. Das heißt, sie kommen gerne in die Innenstadt, sie kommen auch gern zum Einkaufen, sie geben hier Teile ihres Taschengelds aus, bis zu 20 Euro im Monat. Das ist der meist ausgegebene Betrag. Sie finden die Gastronomieangebote gut, aber bei vielen Punkten noch Luft nach oben.
13: Dazu zählen mehr gewünschte Vielfalt beim Marken und der Gastronomie und der Punkt Sauberkeit in der Innenstadt.
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15: Bis heute Nacht ist es bewölkt, aber trocken und die Temperaturen, die gehen dann runter auf 8 Grad. Der N1-Wettertrend, morgen wird es nochmal wie heute und übermorgen dafür aber schon wieder sonniger. Dann wird es auch etwas wärmer und ist weiterhin kein Regen in Sicht in den nächsten Tagen.
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6: Ich bin Moritz Einzel. Nach den Wahlniederlagen der CDU in Berlin und vor allem in Mecklenburg-Vorpommern hat Kanzler Merz nochmal klargemacht, dass er seinen Reformkurs fortsetzen will. Um seine politische Zukunft gehe es parteiintern gerade nicht.
7: Es hat weder gestern Abend noch heute Vormittag von irgendjemandem irgendeine personelle Frage, geschweige denn eine Personaldebatte gegeben. Von niemandem.
6: Dass die CDU in Mecklenburg-Vorpommern aus dem Landtag geflogen ist, bezeichnete Merz als dramatisches, einmaliges Ergebnis. Umbau im bayerischen Kabinett. Justizminister Eisenreich hat ja seinen Rücktritt angekündigt. Neuer Justizminister soll der Münchner CSU-Abgeordnete Schmid werden. Das hat Ministerpräsident Söder laut Teilnehmern bei einer internen Sitzung der CSU-Fraktion in Klosterbanz angekündigt. Überraschend soll Europaminister Beiswenger seinen Posten verlieren. Dafür wird der Chef der Jungen Union Bayern, Manuel Knoll, Staatsminister für Jugend und Demokratie. Jürgen Klopp legt jetzt so richtig los. Der neue Fußball-Bundestrainer hat seine Spieler heute in Herzogenaurach empfangen. Dabei gibt's noch Veränderungen an den beiden Kadern, die Klopp nominiert hat. Karim Adeyemi vom FC Barcelona rückt ins Aufgebot für die ersten Spiele in den Niederlanden und gegen Griechenland. Lennart Karl vom FC Bayern wechselt ins zweite Aufgebot mit Partien gegen Serbien und in Griechenland. Der Grund ist Belastungssteuerung. Der Leipziger Brajan Gruda kann wegen einer Bauchmuskelzerrung nicht zum DFB-Team reisen.
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8: Mit Tanja Scholl. Vor gut einem Jahr ist der verurteilte Amokläufer von Ansbach aus der Erlanger Psychiatrie nach Kolumbien geflohen. Jetzt steht fest, der Freistaat Bayern bleibt auf den Kosten für seine Rückholung per Sonderflug sitzen. Immerhin fast 200.000 Euro. Das hat eine Prüfung der Staatsanwaltschaft Ansbach ergeben. Der damals 19-Jährige hatte 2009 bei einem Amoklauf in einer Schule in Ansbach 10 Menschen verletzt. Dafür hatte das Landgericht ihn zu 9 Jahren Jugendhaft verurteilt, zudem zur unbefristeten Unterbringung in einer Psychiatrie. Damals wurde auch entschieden, dass ihm die Kosten für das Verfahren erlassen werden. Dazu gehören laut Staatsanwaltschaft auch die Kosten für die Vollstreckung, also für den Flug.
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9: Bis heute Nacht sinken die Temperaturen auf 8 Grad. Es ist bewölkt, aber immerhin auch trocken bis in die Nacht rein. Schauen wir auf die nächsten Tage. Das ist der N1-Wettertrend. Morgen wird es nochmal so wie heute ein Mix aus Sonne und Wolken. Übermorgen dann aber schon deutlich sonniger und dann auch wieder wärmer. Es ist weiterhin kein Regen in Sicht.
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2: 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Drum liegt mir das Wohl aller Kinder logischerweise noch mehr am Herzen. 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Viele Kinder sind nämlich auch zum allerersten Mal regelmäßig auf dem Weg in die Schule. Lasst uns daher also bitte besonders rücksichtsvoll fahren. Dafür gibt's vom gesamten Team und von mir ein riesengroßes Dankeschön.
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2: Ich bin Joshua Heise. In der Debatte um eine eventuelle Nachfolge von Kanzler Merz fällt immer wieder ein Name, Hendrik Wüst. Doch wie der Ministerpräsident von Nordrhein-Westfalen der Rheinischen Post gesagt hat, will er so lange wie es geht in seinem jetzigen Amt bleiben. Personaldebatten seien nicht zielführend, so der CDU-Politiker. Trotzdem sehe er für die schlechten Wahlergebnisse in Berlin und Mecklenburg-Vorpommern auch eine Verantwortung beim Bundeskanzler. Die CDU Mecklenburg-Vorpommern zieht aus dem Wahldesaster Konsequenzen. Landeschef Daniel Peters gibt seinen Posten ab, kommissarisch übernimmt Philipp Amthor die Geschäfte. Die CDU war am Sonntag mit 4,9% zum ersten Mal in ihrer Geschichte aus einem Landtag geflogen. Unterdessen hat die SPD von Ministerpräsidentin Schwesig Gespräche mit Linken und Grünen angekündigt, denn mit dem Wahlsieger AfD will niemand koalieren.

0: intensiven Praxisjahr. Auch die psychische Gesundheit von Lehrkräften soll stärker in den Fokus rücken. Die reformierten Studiengänge sollen zum Wintersemester 2029/2030 starten.
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2: Mit Tanja Scholl. Junge Menschen in Nürnberg kaufen lieber vor Ort ein, als Kleidung und Waren im Internet zu bestellen. Laut einer Befragung der Berufsschule 4 gemeinsam mit der Stadt Nürnberg hat der klassische Handel die Nase vorn. Über 1500 Jugendliche haben an der Umfrage teilgenommen. Dabei ging es darum, die Wünsche und Einschätzungen der 8-, 9- und 10-Klässler herauszufinden. Laut Wirtschaftsreferentin Andrea Heilmeier bekommt die Nürnberger Innenstadt eigentlich ganz gute Noten.
3: Wir haben festgestellt, der große, überwiegende Teil bewertet sie positiv, beziehungsweise mit einem fränkischen Bastschau. Das heißt, sie kommen gerne in die Innenstadt, sie kommen auch gern zum Einkaufen, sie geben hier Teile ihres Taschengelds aus, bis zu 20 Euro im Monat. Das ist der meist ausgegebene Betrag. Sie finden die Gastronomieangebote gut, aber bei vielen Punkten noch Luft nach oben.
2: Dazu zählen mehr gewünschte Vielfalt beim Marken und der Gastronomie und der Punkt Sauberkeit in der Innenstadt.
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1: In New York City weht ein frischer Wind, seit Bürgermeister Soran Mamdani den Laden übernommen hat. Ein spannender Trend ist zum Beispiel die Rolle von Social Media in der Stadtverwaltung. 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Ist doch irgendwie ein Sicherheitsrisiko. So, und der Bürgermeister dieser Stadt hat das Video gesehen und kurzerhand einen Bautrupp dorthin geschickt. Jetzt ist da ein Zaun und die Lücke damit abgesichert. Die Videos rund um diesen Zaun gehen super viral, weil sie einfach Hoffnung machen, dass man als Bürger hier und da doch noch gehört wird.
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2: Cat's Eye, Animal.

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2: Ich bin Joshua Heise. In der Debatte um eine eventuelle Nachfolge von Kanzler Merz fällt immer wieder ein Name, Hendrik Wüst. Doch wie der Ministerpräsident von Nordrhein-Westfalen der Rheinischen Post gesagt hat, will er so lange wie es geht in seinem jetzigen Amt bleiben. Personaldebatten seien nicht zielführend, so der CDU-Politiker. Trotzdem sehe er für die schlechten Wahlergebnisse in Berlin und Mecklenburg-Vorpommern auch eine Verantwortung beim Bundeskanzler. Die CDU Mecklenburg-Vorpommern zieht aus dem Wahldesaster Konsequenzen. Landeschef Daniel Peters gibt seinen Posten ab, kommissarisch übernimmt Philipp Amthor die Geschäfte. Die CDU war am Sonntag mit 4,9% zum ersten Mal in ihrer Geschichte aus einem Landtag geflogen. Unterdessen hat die SPD von Ministerpräsidentin Schwesig Gespräche mit Linken und Grünen angekündigt, denn mit dem Wahlsieger AfD will niemand koalieren. Als Reaktion auf den Ausschluss des renommierten TV-Senders CNN aus dem Weißen Haus schränken andere große US-Sender die engmaschige tägliche Begleitung des Präsidenten auf seinen Terminen ein. Auch der sonst eher Trump-treue Sender Fox News ist dabei. Tina Eck berichtet.
3: Die verbannten Medien klagen gegen den Rauswurf. Sie sehen das Recht der Öffentlichkeit auf unabhängigen Journalismus unmittelbar bedroht. Die Regierung habe nicht zu entscheiden, worüber die Presse berichtet. Die anderen großen Networks sind solidarisch und verweigern die Begleitung Trumps im sogenannten Pressepool, mit dem die Medien Infos und Material zusammenlegen. Trump reist also ohne Begleitung zur UN-Generaldebatte nach New York.
2: Bayern will die Lehrerausbildung reformieren. Ein Masterplan von Kultus- und Wissenschaftsministerium sieht vor, dass Studium und späterer Beruf enger verzahnt werden. Das Lehramtsstudium soll also praxisbezogener werden, unter anderem mit einem neuen intensiven Praxisjahr. Auch die psychische Gesundheit von Lehrkräften soll stärker in den Fokus rücken. Die reformierten Studiengänge sollen zum Wintersemester 2029/2030 starten.
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4: Mit Tanja Scholl. Vor gut einem Jahr ist der verurteilte Amokläufer von Ansbach aus der Erlanger Psychiatrie nach Kolumbien geflohen. Jetzt steht fest, der Freistaat Bayern bleibt auf den Kosten für seine Rückholung per Sonderflug sitzen. Immerhin fast 200.000 Euro. Das hat eine Prüfung der Staatsanwaltschaft Ansbach ergeben. Der damals 19-Jährige hatte 2009 bei einem Amoklauf in einer Schule in Ansbach 10 Menschen verletzt. Dafür hatte das Landgericht ihn zu 9 Jahren Jugendhaft verurteilt, zudem zur unbefristeten Unterbringung in einer Psychiatrie. Damals wurde auch entschieden, dass ihm die Kosten für das Verfahren erlassen werden. Dazu gehören laut Staatsanwaltschaft auch die Kosten für die Vollstreckung, also für den Flug.
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1: Wir feiern uns diese Woche durch Franken, die Schwabacher Herbstkirchweih ist oder auch das Altstadtfest in Nürnberg. Vielleicht guckt ihr aber ja auch im nächsten Wochenende oder die Tage mal auf die Wiesen, aufs Oktoberfest nach München. Neben ganz viel Bier, Händel, Haxen und Brezen gibt es natürlich auch Knödel und die kommen tatsächlich aus unserer Region. Von der Firma Burgis aus Neumarkt. Und 2/3 aller Festzelte werden mit insgesamt 2 Millionen Burgis-Knödeln beliefert. Eine ganz spezielle Sorte gibt es da im Festzelt von Käfer mit Brotwürfeln, Kurkuma und Majoran. Übrigens, die Kartoffeln für den Kloßteig kommen aus 80 verschiedenen Regionen von 80 bayerischen Bauern aus ganz Bayern. Also da ist quasi in jedem Burgis-Wiesen-Kloß auch ein Stück aus jedem Teil von Bayern. Irgendwie eine schöne Vorstellung. So, und jetzt habe ich Hunger. Wo kriege ich diese Burgis-Knödel ganz schnell her?
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2: Düjel, Moving to the Sun.

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1: 1955 will der ehemalige Boxer und Lehrer Karl Adam in Adams 8 wieder als Trainer arbeiten. Als Sportart wählt er ohne jegliche Erfahrung das Rudern. Damit stößt er auf dem Deutschen Rudertag in Kiel auf Verwunderung.
2: Wie kommt ausgerechnet ein Boxer zum Rudersport?
3: Wo man herkommt, ist belanglos. Wichtig ist, wo man hin will.
2: Wo wollen Sie denn hin?
3: Naja, da, wo jeder hier hin will. So, Olympische Spiele nach Rom. Ich will mal eine These aufstellen. Ob man den Kleinbooten trainiert oder im Achter, macht überhaupt keinen Unterschied. Die Bewegung bleibt die gleiche.
4: Wären Sie bereit, diese These auf die Probe zu stellen?
1: Ja, ist er. Und so bekommt Adam die Chance, ein Team für den Achter zu trainieren. Er ist die Königsdisziplin im Rudersport. Und Adam bereitet seine Ruderer gewissenhaft darauf vor.
3: Unser Ziel ist Gleichmäßigkeit. Jeden Sektor in der gleichen Geschwindigkeit zu rudern. Denn jede Tempoverschärfung, jeder Zwischenspurt verliert Zeit. Und warum? Die Tempoverschärfung erhöht den Widerstand im Wasser. Und zwar zum Quadrat. Das ist reine Physik.
2: Kein Endspurt.
3: Nein, das erzeugt nur Reibung. Und ihr verliert dann eure Energie an die Reibung.
1: Karl Adam wird von Oliver Masucci gespielt. Für ihn waren die Dreharbeiten mit den Booten etwas Besonderes. Denn auf dem Wasser ist es bekanntlich unruhig.
5: Wind ist das Erste. Und diese Kamera muss sich ausrichten auf das Ruderboot. Jetzt reagieren beide Boote auf Wind. Das Kameraboot ist größer, also hat es eine größere Fläche, Angriffsfläche für den Wind, dreht sich ständig weg. Das heißt, es ist ein aufwendiger Dreh.
1: Und er hat sich gelohnt. Denn Adams 8 bietet tolle Bilder und basiert zudem auf einer wahren Geschichte. Der echte Karl Adam gewann mit dem Achter nicht nur die Europameisterschaft, sondern in Rom 1960 sensationell auch Olympisches Gold. Stefan Grundler, Hitradio N1 Kinoredaktion.
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4: Ich bin Joshua Heise. Ex-Bundesarbeitsminister Heil hat Mecklenburg-Vorpommerns Ministerpräsidentin Schwesig als Vorbild für die SPD gelobt. Schwesig habe es geschafft, dass die AfD bei der Wahl nicht durchmarschiert sei, sagte Heil in der ARD. Weiter signalisierte er die Bereitschaft, ein Führungsamt in der Partei zu übernehmen. Wegen schlechter Umfragewerte gibt es aus der SPD-Basis Forderungen, die Parteichefs Baas und Klingbeil abzulösen. Auf dem Münchner Oktoberfest ist es am Abend zu einem Unfall an einem Fahrgeschäft gekommen. Wie die Polizei erklärte, wurde ein Security-Mitarbeiter beim Freefall Tower Hangover eingequetscht und musste reanimiert werden. Er ist jetzt im Krankenhaus. Der Mann habe sich demnach in einem Bereich aufgehalten, in dem er sich nicht hätte aufhalten dürfen. Im großen Führungsmachtkampf beim Fußball-Weltverband zeigt sich FIFA-Chef Infantino erstmals gesprächsbereit für Reformen. In einem Brief an die Präsidenten der 211 Mitgliedsverbände kündigte der Schweizer eine unabhängige Überprüfung der FIFA-Governance sowie Gespräche über eine Stärkung der Entscheidungsprozesse an. Seine erneute Kandidatur als Präsident will er aber nicht zurückziehen.
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5: Mit Tanja Scholl. Die Nürnberg Ice Tigers haben jetzt eine eigene offizielle App. Fans bekommen damit News, Spielplan, Ergebnisse, Tabelle und Statistiken gebündelt direkt aufs Smartphone. Auch Infos zur Mannschaft und zu einzelnen Spielern sind direkt abrufbar. Die App soll ein digitaler Begleiter durch die Saison werden und sie wird weiter ausgebaut. In den nächsten Wochen und Monaten wollen die Ice Tigers neue

0: Spannend vor allem für Mitglieder. Geplant ist ein eigener Login-Bereich mit exklusivem Premium-Content. Erste zusätzliche Inhalte sollen schon in Kürze freigeschaltet werden.
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1: Achtung, neue pepsige Geschmacksrichtung im Anflug. Wenn man Bildern im Netz Glauben schenken darf, könnte es demnächst Zuwachs in der Pepsi-Geschmackrichtungsfamilie geben. Ich hoffe, ihr sitzt alle fest im Sattel. Die neue Pepsi soll nämlich nach Erdbeerkuchen schmecken und auf den Namen Pepsi Strawberry Shortcake getauft werden. Wird wie gesagt im Netz gerade heiß diskutiert. Einige finden es super geil, andere finden diese ewigen Geschmacksexperimente affig. Pepsi Strawberry Shortcake. Wer es gut findet, kann 2027 beim Getränkehändler des Vertrauens damit rechnen. Das heißt, wir können es jetzt noch verhindern.
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2: DJ Goya und Jason Derulo.

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10: Ich bin Joshua Heise. Ex-Bundesarbeitsminister Heil hat Mecklenburg-Vorpommerns Ministerpräsidentin Schwesig als Vorbild für die SPD gelobt. Schwesig habe es geschafft,

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1: Schöner kann man einen Touchdown nicht feiern. Sie war richtig am Jubeln. Taylor Swift. Schönen Nachmittag, Moritz hier. In den USA ist die Football-Saison wieder losgegangen und die Kansas City Chiefs, die haben ihr erstes Spiel bestritten. Mit dabei natürlich Travis Kelce. Und der hat dann prompt auch einen Touchdown abgeliefert. Und da waren natürlich sofort auch alle Kameras auf Ehefrau Taylor Swift gerichtet. Und die hätte, ich sag's euch ehrlich, nicht stolzer sein können. Sie hat gejubelt und dabei auf ihren frischen Ehering gezeigt. Und dazu hat sie dann direkt in Richtung Kamera geschrien. Das ist mein Ehemann. Richtig, richtig süß.
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1: Ein Klassiker unter den vielen Zeichentrick-Cartoons ist die legendäre Fehde zwischen Willy Coyote und dem Roadrunner.
2: Miep, miep.
1: In dem Spaß Coyote vs. Acme geht es vor Gericht. Willy Coyote möchte gegen das Acme-Studio klagen. Dafür braucht er den Anwalt Avery, der wiederum dafür den Roadrunner vorladen muss.
3: Sehen Sie zu und lernen Sie. Also, wir nehmen diese Vorladung und bestreuen sie dann einfach mit Vogelfutter. Roadrunner frisst das Vogelfutter, schnappt sich versehentlich seine Vorladung und bumm, ist er gesetzlich verpflichtet, vor Gericht zu erscheinen. Eine Roadrunner-Falle vom Feinsten.
1: Naja, auch Kevin hat es mit dem Roadrunner nicht leicht. Im Gerichtssaal will Avery beweisen, dass das Acme-Studio dem Kojoten fehlerhaftes Material geliefert hat.
3: Verzeihung, eine Sekunde bitte. Sekunde. Nein, Willy, wir brauchen jetzt keine Beweismittel.
4: Mr. Avery!
3: Ja, okay, Entschuldigung, euer Ehren. Mein Mandant möchte, dass ich Ihnen diese defekten Raketenskates von Acme zeige. Wie Sie sehen, ist der Einschalter beschädigt.
1: Der war offensichtlich nicht kaputt. Avery kommt mit seiner Klage nicht recht weiter. Aber da erscheint ihm der schlauste Hase mit Karotte, Bugs Bunny.
5: Du holperst und stolperst doch schon seit Wochen völlig planlos durch diesen Fall. Zum Glück hast du mich auf deiner Seite.
3: Jetzt wird's langsam peinlich, finde ich.
5: Sie nannten es Projekt Sisyphus.
3: Wozu das alles?
5: Die entwickelten keine Produkte für Cartoonfiguren. Die nutzten die Cartoonfiguren, um Produkte zu entwickeln.
1: Die Mischung aus Cartoonfiguren und echten Schauspielern ist spaßig anzusehen. Eigentlich sollte Coyote vs. Acme gar nicht in die Kinos kommen. Wer länger sitzen bleibt, kann deshalb erleben, wie sich Regisseur Dave Green bei all jenen bedankt, die es doch möglich machten. Stefan Grundler, Hitradio N1 Kinoredaktion.
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2: Ich bin Joshua Heise. In den Krankenhäusern soll künftig weniger Zeit für Formulare und mehr für die Patienten bleiben. Gesundheitsminister Linnemann fordert dafür weniger Bürokratie, mehr Digitalisierung und mehr Vertrauen in das Personal. Die Krankenhausgesellschaft unterstützt den Vorstoß. Viele Vorgaben würden vor allem zusätzlichen Papierkram verursachen, ohne die Versorgung zu verbessern. Bundeskanzler Merz will ein Gesetz gegen Vergesellschaftung vorantreiben. Nach dem Wahlsieg der Linken in Berlin sagte Merz, die Bundesregierung werde ein entsprechendes Verbot vorlegen.
3: Es geht vor allem darum, an die internationalen Investoren eine klare Botschaft zu senden, die da lautet, es gibt in Deutschland keine Enteignungen von privatem Eigentum. Das ist gerade für den Investitionsstandort Deutschland von größter Relevanz und deswegen machen wir dieses Gesetz.
2: Die Linke hatte im Wahlkampf in Berlin versprochen, sich für Vergesellschaftungen der Wohnungskonzerne stark zu machen. München geht mit Kiel in den Endspurt der nationalen Bewerbungsphase für die Olympischen Spiele. Sollte München den Zuschlag für Olympia bekommen, finden in Kiel die Segelwettbewerbe statt, hieß es in einer Mitteilung. Am Samstag entscheidet sich, wer als deutscher Kandidat für die Spiele 2036, 40 oder 44 ins Rennen geht. Neben München bewerben sich die Region Rhein-Ruhr und Berlin.
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4: Mit Tanja Scholl. Vor gut einem Jahr ist der verurteilte Amokläufer

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1: Deutsches Brot für $60. Damit hat eine Bäckerei in den USA ganz schön für Aufsehen gesorgt. Felix hier, guten Morgen. Ich kann es mir noch immer nicht erklären, wieso Menschen in New York für einen Laib Brot zu diesem völlig überteuerten Preis fast einen ganzen Block lang Schlange stehen. Aber das muss man vielleicht auch gar nicht verstehen. Man muss nur was draus machen. Denn die Discounterkette Lidl, die gibt es ja auch in den USA. Und die haben einfach jetzt ganz frech vor dieser sehr teuren Bäckerei einen Werbeanhänger geparkt mit der Aufschrift Brot für 3,99 gibt's übrigens bei Lidl um die Ecke.
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6: Ich bin Joshua Heise. In den Krankenhäusern soll künftig weniger Zeit für Formulare und mehr für die Patienten bleiben. Gesundheitsminister Linnemann fordert dafür weniger Bürokratie, mehr Digitalisierung und mehr Vertrauen in das Personal. Die Krankenhausgesellschaft unterstützt den Vorstoß. Viele Vorgaben würden vor allem zusätzlichen Papierkram verursachen, ohne die Versorgung zu verbessern. Bundeskanzler Merz will ein Gesetz gegen Vergesellschaftung vorantreiben. Nach dem Wahlsieg der Linken in Berlin sagte Merz, die Bundesregierung werde ein entsprechendes Verbot vorlegen.
7: Es geht vor allem darum, an die internationalen Investoren eine klare Botschaft zu senden, die da lautet, es gibt in Deutschland keine Enteignungen von privatem Eigentum. Das ist gerade für den Investitionsstandort Deutschland von größter Relevanz und deswegen machen wir dieses Gesetz.
6: Die Linke hatte im Wahlkampf in Berlin versprochen, sich für Vergesellschaftungen der Wohnungskonzerne stark zu machen. Gutverdiener müssen sich im kommenden Jahr auf höhere Sozialabgaben einstellen. Die Beitragsgrenze soll bei der Krankenversicherung auf knapp 6.400 Euro und bei der Rentenversicherung auf 8.850 Euro im Monat steigen. Für Spitzenverdiener könnte das bis zu 100 Euro mehr Belastung monatlich bedeuten. Bundesregierung und Bundesrat müssen den neuen Grenzen noch zustimmen. München geht mit Kiel in den Endspurt der nationalen Bewerbungsphase für die Olympischen Spiele. Sollte München den Zuschlag für Olympia bekommen, finden in Kiel die Segelwettbewerbe statt, hieß es in einer Mitteilung. Am Samstag entscheidet sich, wer als deutscher Kandidat für die Spiele 2036, 40 oder 44 ins Rennen geht. Neben München bewerben sich die Region Rhein-Ruhr und Berlin.
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8: Mit Scholl. Die Nürnberg Ice Tigers haben jetzt eine eigene offizielle App. Fans bekommen damit News, Spielplan, Ergebnisse, Tabelle und Statistiken gebündelt direkt aufs Smartphone. Auch Infos zur Mannschaft und zu einzelnen Spielern sind direkt abrufbar. Die App soll ein digitaler Begleiter durch die Saison werden und sie wird weiter ausgebaut. In den nächsten Wochen und Monaten wollen die Ice Tigers neue Funktionen, Inhalte und Aktionen nachlegen. Spannend vor allem für Mitglieder, geplant ist ein eigener Login-Bereich mit exklusivem Premium-Content. Erste zusätzliche Inhalte sollen schon in Kürze freigeschaltet werden.
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1: Wir feiern uns diese Woche durch Franken, die Schwabacher Herbstkirchweih ist oder auch das Altstadtfest in Nürnberg. Vielleicht guckt ihr aber ja auch im nächsten Wochenende oder die Tage mal auf die Wiesen aufs Oktoberfest nach München. Neben ganz viel Bier, Händel, Haxen und Brezen gibt es natürlich auch Knödel und die kommen tatsächlich aus unserer Region. Von der Firma Burgis aus Neumarkt. Und 2/3 aller Festzelte werden mit insgesamt 2 Millionen Burgis-Knödeln beliefert. Eine ganz spezielle Sorte gibt es da im Festzelt von Käfer mit Brotwürfeln, Kurkuma und Majoran. Übrigens, die Kartoffeln für den Klosteig kommen aus 80 verschiedenen Regionen von 80 bayerischen Bauern aus ganz Bayern. Also da ist quasi in jedem Burgis-Wiesen-Kloß auch ein Stück aus jedem Teil von Bayern. Irgendwie eine schöne Vorstellung. So, und jetzt habe ich Hunger. Wo kriege ich diese Burgis-Knödel ganz schnell her?
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1: Meine Männer sind bereit und mehr als gerüstet für den großen Kampf. Sie müssen sie nur an die Strände bringen, irgendwie, egal wie.
2: Die Strände sind die in der Normandie während des Zweiten Weltkriegs. Denn in Pressure geht es um die Invasion der Alliierten am D-Day. Und dafür braucht Oberbefehlshaber General Dwight D. Eisenhower von dem britischen Meteorologen Stack einen Wetterbericht.
3: Der Ausgang des Krieges hängt davon ab. Alle Puzzleteile liegen auf dem Tisch. Es bleibt nur eine Unwägbarkeit. Ich brauche eine Vorhersage.
4: Ich habe nur die Sorge, dass das, was Sie verlangen, wissenschaftlich unmöglich ist. Wir sind hier in Nordeuropa, Sir. Alles über 24 Stunden gilt als Langzeitprognose im meteorologischen Sinn.
2: Im Gegensatz zu seinem amerikanischen Kollegen Crick ist Stack der Meinung, dass das Wetter am geplanten D-Day zu schlecht für die Invasion sein wird.
4: Versammeln Sie so viele Panzer und Soldaten und Schiffe, wie Sie wollen. Aber wenn Sie wirklich morgen landen, dann werden Sie weggespült werden. Weil diese Stürme, von denen ich fortwährend spreche, real sind. Und der Jetstream, der die Stürme auf die Küste der Normandie zutreibt, ist real. Und der Zaun der Natur ist real.
2: Sowas will General Eisenhower gar nicht hören und es kommt zum Streit. Stack bittet Eisenhowers Assistentin Summersby um ihren Rat.
5: Lassen Sie es über sich ergehen. Er wird sich nicht mal erinnern, was er gesagt hat.
4: So verfahren Sie mit ihm?
5: Ach, er ist doch harmlos. Während der Luftschläge war ich Fahrerin der Ambulanz.
4: Von einer Ambulanzfahrerin zur rechten Hand des Oberkommandierenden.
5: Chauffeurin, Sekretärin, rechte Hand, Krankenschwester, alles eigentlich.
2: Ein klassischer Kriegsfilm ist Pressure nicht. Eher ein Kammerspiel, aber ein wirklich sehenswertes. Stefan Grundler, Hitradio N1 Kinoredaktion.
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2: Ich bin Joshua Heise. Die Bundesregierung hat einen neuen Tankrabatt auf den Weg gebracht. Vom 1. Oktober bis zum Jahresende soll demnach die Energiesteuer auf Diesel und Benzin um 14 Cent pro Liter gesenkt werden. Mit der Mehrwertsteuer eingerechnet sollte tanken also bis zu 17 Cent günstiger sein. Ähnlich wie beim ersten Tankrabatt, den die Regierung wegen des Iran-Kriegs von Mai bis Juni eingeführt hatte. Die CDU Mecklenburg-Vorpommern zieht aus dem Wahldesaster Konsequenzen. Landeschef Daniel Peters gibt seinen Posten ab, kommissarisch übernimmt Philipp Amthor die Geschäfte. Die CDU war am Sonntag mit 4,9% zum ersten Mal in ihrer Geschichte aus einem Landtag geflogen. Unterdessen hat die SPD von Ministerpräsidentin Schwesig Gespräche mit Linken und Grünen angekündigt, denn mit dem Wahlsieger AfD will niemand koalieren. Auf der Bahnstrecke zwischen München und Passau gibt es für Pendler erste Erleichterungen. Der Regionalexpress fährt wieder stündlich zwischen München und Plattling. Auch die Regionalbahn nach Landshut ist wieder regulär unterwegs. Zwischen Plattling und Passau bleiben allerdings bis Mitte Dezember Ersatzbusse im Einsatz. Die umfangreiche Sanierung der Strecke verläuft laut Bahn planmäßig.
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3: Mit Tanja Scholl. Junge Menschen in Nürnberg kaufen lieber vor Ort ein, als Kleidung und Waren im Internet zu bestellen. Laut einer Befragung der Berufsschule 4 gemeinsam mit der Stadt Nürnberg hat der klassische Handel